das war definitiv der Aufsteiger der Woche in den deutschen Download-Charts, gestiegen von der 93 auf die Nummer 8. Ariana Grande und Hate That I Made You Love Me. Und hier auf der 7 von der 9, Temper City und Self

Babys in Bewegung diese Woche unter den ersten 10 in den deutschen Downloadcharts, wirken gerade eine sechswöchige Nummer 1. Die fällt von der 4 auf die Nummer 6. Bebe Rexha und Faithless und New Religion. Und dies diese Woche wieder auf der 5. Hier ist Teddy Swims und er ist Mr. Know-It-All.

4 Wochen auf der Nummer 1 in den deutschen Downloadcharts und jetzt gefallen von der 3 auf die Nummer 4. Das waren Shakira und der Burna Boy und Die Die. Und wir haben eine neue Nummer 1. Nach 8 Wochen auf der 1 gefallen von der 1 auf die Nummer 3. Hier sind Ugel, Imaili Angel und Alternati und Movin'

0: Er steigt von der 51 auf die Nummer 2 diese Woche in den deutschen Download-Charts. Das war Nico Santos und Why Don't You Stay. Und unsere neue Nummer 1?
1: Unsere neue Nummer 1 ist die 13. neue Nummer 1 bei uns in diesem Jahr. Es ist der 55. Hit und die zweite Nummer 1 für Taylor Swift. Hier ist sie mit I Knew It, I Knew You.
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0: Und das war sie, die neue Nummer 1 in den deutschen Download-Charts, gestiegen von der Nummer 13. Das waren Taylor Swift und I Knew It, I Knew You. Tja, und das war's dann für diesmal. Und bis zum nächsten Mal sagen wir Tschüss.
1: Und Tschüss.
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wunderschönen Samstagabend wünsche ich euch allen hier. Ich begrüße hier mal die Queen of Bass, Funky, Anne und Erna. Jetzt hört ihr hier Julian Sommer, Senorita.

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0: Im Studio Christiane Hampe. Schönen guten Morgen. Nicht wundern, wenn das Handy heute um 11 Uhr laut piept. Das soll genauso sein, denn es ist wieder bundesweiter Warntag. Silas Quiring mit den Einzelheiten.
1: Bund, Länder, Städte und Gemeinden proben für den Katastrophenfall und schauen, wie gut ihre Warnsysteme funktionieren. Der Probealarm kommt nicht nur auf unsere Handys, auch im Radio und Fernsehen läuft das Ganze, außerdem heulen die Sirenen. Um 11.45 Uhr gibt's dann Entwarnung. Im letzten Jahr wurden am Warntag etwa 97% der Menschen in Deutschland erreicht, so das Bundesamt für Bevölkerungsschutz und Katastrophenhilfe.
0: BSW und AfD in Sachsen-Anhalt wollen nach der Landtagswahl über eine mögliche Zusammenarbeit sprechen. Das BSW hat jetzt ein Gesprächsangebot angenommen. Fabian Hoffmann berichtet.
2: Bei dem Treffen soll es um die Themen Energieversorgung, Bildung und Friedenspolitik gehen. Die AfD hatte die Wahl am Wochenende haushoch gewonnen, eine absolute Mehrheit aber verpasst. AfD-Spitzenkandidat Siegmund sieht einen Regierungsauftrag. Ob und wie er Ministerpräsident werden könnte, ist noch offen. CDU, SPD, Grüne und Linke wollen nicht mit der AfD reden. Einzig das BSW, das es knapp in den Magdeburger Landtag schaffte, schließt eine politische Unterstützung nicht kategorisch aus, auch wenn es eine Koalition zumindest bislang noch ablehnt.
0: Friedrich Merz bleibt dabei. Er sieht ein AfD-Verbotsverfahren weiterhin skeptisch. Der Kanzler sagt, das ist aus seiner Sicht eine sehr hohe Hürde. Er setzt auf die politische Auseinandersetzung. Man müsse die Wählerinnen und Wähler für die politische Mitte zurückgewinnen. Die Vereinigten Arabischen Emirate stellen Milliardeninvestitionen in Deutschland in Aussicht. Konkret geht es dabei um die Bereiche Energie und künstliche Intelligenz. Am Rande eines Staatsbesuchs in Berlin und München sollen entsprechende Vereinbarungen unterschrieben werden. In der Fußball-Champions League bleiben die deutschen Teams ohne Punktverlust. Nach Borussia Dortmund hat auch der VfB Stuttgart sein Auftaktspiel gewonnen mit 3:1 gegen Viking Stavanger aus Norwegen. Der Blick zum Tennis. Alexander Zverev steht bei den US Open im Halbfinale. Er hat sich in New York gegen den Niederländer Botik van de Sandschorp glatt in 3 Sätzen durchgesetzt, ist damit eine Runde weiter. Im Halbfinale trifft Zverev auf den Russen Chachanov.
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4: Mit KI-Support. Wolkig ist es heute, zwischendurch gibt's auch mal freundlichere Abschnitte, meistens bleibt's trocken, nur Richtung Alpen können die Wolken zeitweise dichter sein. Später am Tag gehen die Höchstwerte rauf auf 17 bis 24 Grad. Morgen sind wieder viele Wolken dabei, ab und zu kann es im Westen leicht regnen, maximal bis 25 Grad.

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0: Aber mit Honey Honey war der Opener der ersten Stunde meiner kompletten Sendung.
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0: Donnerstag ist heute. Donnerstag, der 10. September 2026. Ihr hört die Sendung Der Morgen mit Gernot, die es montags bis freitags immer von 6 bis 9 Uhr live gibt und unlive von 3 Uhr in der Nacht bis 6 Uhr ran. Immer die Wiederholung vom Vortag. Ihr Lieben, meine Stunde ist wie folgt strukturiert. Zur Vollen gibt's Nachrichten, Sport und Wetterbericht in kompakter Variante. Dann in der 20. Sendeminute ein kleiner Beitrag um halb die Wetteraussichten. Und 10 nach halb haben wir, wollen wir sagen, die Gratulationen der Geburtstagskinder des Tages. Was war das denn für ein Satz? Ihr Lieben, musikalischerseits kennt ihr bei mir den Fairness-Filter, der scharf geschaltet ist. Bedeutet, ich spiele immer einen deutschsprachig gesungenen, gefolgt von einem nicht deutschsprachig gesungenen Titel. Dazwischen die aktuelle Uhrzeit und zack ist der Drops so gut wie lutscht. 6 Uhr und 8 Minuten haben wir's. 8 Minuten nach 6 und nach Aber mit Honey Honey in Englisch. Hören wir was Deutsches mit der Vorzeigeschweizerin Paola. Morgen bekommst du mehr von mir. So ein bisschen im Country-Stil, ja? Auch das hat sie drauf. Ich find's schön, dass ihr da seid. Begrüße euch aufs Herzlichste und bedanke mich fürs zahlreiche Einschalten. Moin, moin!

0: Clyde McPetter und auch Dennis Turner haben das Ding in Englisch gesungen. Lover Please. Und hier die deutsche Fassung mit Paola und morgen bekommst du mehr von mir. Wir haben 6 Uhr und gleich 12 Minuten, ein paar Sekündchen fehlen noch. Und dann ist es 3 Minuten vor 6:45. Simon Butterfly singt jetzt Rain, Rain, Rain. Das müsste aus den 60ern sein, wa? Ich überlege gerade, könnte mich auch irgendwie immer, ne? Nee, 73, dicht daneben ist auch vorbei. Alter Schwede, da war ich ja schon in der Schule. Ach nee, dieser alte Sack.
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0: Simon Butterfly und Rain, Rain, Rain. Naja, hoffentlich nicht, ne? So ohne, wobei so ganz ohne Regen geht's ja auch nicht, ne? Die Pflanzenwelt, die muss ja ein bisschen Wasser bekommen, sonst verdorrt sie. Das wäre dann auch schade, ne? Ein bisschen Flora brauchen wir schon. So, ihr Lieben, wir haben 6 Uhr und 15 Minuten, genau 7:15 oder auch 15 Minuten nach 6 oder 6:15. Lars Vegas ist dran, den habe ich auch sehr gerne bei mir im Programm, wie ihr ja wisst. Alles, was du suchst, findest du heute Nacht bei mir. Hören wir uns an. Gleich in wenigen Sekunden geht's los.
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0: Lars Vegas, ja, der ist auch ein guter Freund von Ted Herold gewesen, ja, der gestern bei mir ja Geburtstagsstar des Tages war. Alles, was du willst, findest du heute Nacht bei mir. Wir haben 6 Uhr und 20 Minuten, 10 Minuten vor 6:30. Jetzt gibt's den Beitrag, den versprochenen, und dann singt der Schüttelstefan I'll be satisfied. Ja, er braucht Befriedigung. Mr. Shaken Stevens, hier bei mir in der Sendung Der Morgen mit Gernot. Ein Mannheimer Arbeiter hat seinen ausstehenden Lohn mit Prügel für den Chef eingetrieben. Wie die Polizei am Dienstag mitteilte, stellte der erboste 42 Jahre alte Mann seinen Chef am Vortag zur Rede. Da dieser die Forderungen seines Angestellten offenbar nicht erfüllen wollte, mündete das Gespräch alsbald in eine heftige Schlägerei. Die Polizei nahm anschließend die gegenseitigen Anzeigen der mit Platzwunden und Prellungen übersäten Streithähne auf. Vorsichtshalber blieben die Beamten an Ort und Stelle, bis der Mann seinen Lohn kassiert hatte.
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0: Jack and Stevens hat es gesungen hier. I'll be satisfied. That's Onanie. Ja, ja, ja, so ist es. Ihr Lieben, wir haben 6 Uhr und 24 Minuten. 6 Minuten vor 6:30. Ja, jetzt gibt es ein bisschen Aroma, ein bisschen weichere Musik, ein bisschen was fürs Herz. Vom unvergessenen Roger Whittaker. Schöne Mucke fürs Herz.
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0: Musik fürs langsame Wachwerden und so ein bisschen was fürs Herz, ein bisschen Aroma mit dem unvergessenen Roger Whittaker hier in meiner Sendung Der Morgen mit Gernot. 6 Uhr und 29 Minuten haben wir es. Eine Minute trennt uns vor der 6:30 Marke. Wir hören jetzt die Wetteraussichten und wie immer können sich ein paar Verbrauchertipps anschließen bei dem einen oder anderen Sender. Ja, ist unterschiedlich, je nachdem, wo ihr dazuhört bei eurem Lieblingssender. Der eine hat Werbung, der andere nicht. Ne? Also nicht wundern, ist alles korrekt. Und dann hören wir nochmal Meatloaf mit You Took the World Right Out of My Mouth. Auweia. Man könnte auch kurz sagen Hot Summer Night. Ja, ja, ja, kennen wir. Aber erst das Wetter.
1: Mit KI-Support. Wolkig ist es heute, zwischendurch gibt's auch mal freundlichere Abschnitte, meistens bleibt's trocken, nur Richtung Alpen können die Wolken zeitweise dichter sein. Später am Tag gehen die Höchstwerte rauf auf 17 bis 24 Grad. Morgen sind wieder viele Wolken dabei, ab und zu kann es im Westen leicht regnen, maximal bis 25 Grad.

0: Meatloaf. Mit dem Titel Hot Summer Night. 6 Uhr und 34 Minuten haben wir es, 4 Minuten nach 6:30. Ich habe noch einen, der, man könnte fast sagen, so eine Art One-Hit-Wonder. Geschrieben ist die Nummer von Drafi Deutscher. Er hat ihn auch mal selber eingesungen, aber das hat nicht so den Erfolg gebracht. Erst als ihn der Italiener Bino gesungen hat, ja, da wurde das ein Riesenerfolg. Bino hat den übrigens auch in 3 Sprachen eingesungen. Ja. In Deutsch, in Italienisch und in Englisch. Wir hören jetzt mal die deutsche Variante von Mama Leone.
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Ja, schade, dass Biene auch nicht mehr unter uns ist. Und das war sein bekanntester Titel. Er hat noch den einen oder anderen von sich gegeben, aber die konnten dann diesen Erfolg nicht ranreichen. Jetzt wenden wir uns den Geburtstagskindern des Tages zu.

Na, schauen wir mal. Wer heute am 10. September geboren wurde, Geburtstag hat oder hätte, ja. Genau, Ryan Phillippe, ja, der US-amerikanische Schauspieler und Regisseur, wird heute 52 Jahre alt. Herzlichen Glückwunsch dafür. Des Weiteren haben wir auf der Pfanne den Wilfried Gliem. Ja, wer ist das? Der 50% Wildecker Herzbuben. Ihr wisst schon, Herzilein. Genau, und sowas alle. Ne? Du musst nicht traurig sein. 80 Jahre, ganze 80 Jahre wird der Wilfried Gliem von den Wildecker Herzbuben. Des Weiteren, wen gibt's noch? Karl Lagerfeld, ja, der deutsche Modeschöpfer, kennen wir. Der ist 1933 geboren und starb 2019 im Alter von 85 Jahren. Wen sollten wir noch erwähnen? Na klar, ganz klar, den José Feliciano, ja, puerto-ricanischer Sänger und Gitarrist. Er wird heute 81 Jahre alt. Na, dann lassen wir ihn doch gleich singen mit dem Geburtstagsständchen. Was singt er uns denn Schönes? Light My Fire. Ich denke, der ein oder andere wird den Song kennen.

0: Geburtstags VIP José Feliciano und Light My Fire hier in meiner Sendung. Der Morgen mit Gernot. 6 Uhr und 44 Minuten haben wir es in der Zwischenzeit. Eine Minute trennt uns noch vor der Dreiviertel-Sieben-Marke. Ihr Lieben, eine Formation, die sich Pussyfoot nennt. Ihr hört richtig, ich habe das hier nur vorgelesen. Ja? Eigentlich müsste man das ja wegpiepen, wa? Piepsen oder so ähnlich. Ne? Lay a Love on the Line singen die in Englisch. Da hören wir jetzt die deutsche Fassung mit Mary Rose. Nimm deinen Fuß aus der Tür, bitte.
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0: Mary Rose, nimm deinen Fuß aus der Tür. 6 Uhr und 48 Minuten haben wir es. 3 Minuten nach 6:45. Wie gesagt, das englische Original ist von der Formation Pussyfoot. Ja, Lay a Love on the Line. Jetzt gehen wir wieder zurück in die guten Old, wie sagt man immer so schön, 60s. Ja, die 60s. 1967 gab es einen schönen Titel von Dave Davis. Ja, und zwar Date of a Clown. Das Ding ziehen wir uns mal rein.
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0: Guck einer an, Dave Davis und Date of a Clown. Und das Ganze 6 Uhr und 52 Minuten, 8 Minuten vor 7. Alle, die los müssen auf dem Malore, wünsche ich einen schönen Donnerstag. Wir hören uns dann morgen früh wieder. Die, die jetzt los müssen, die hören immer noch in der ersten Wiederholungsstunde zu. Hatte ich auch schon ein paar Mal gesagt, also von 5 Uhr an. Und dann irgendwann so kurz vor 7 gehen sie dann stiften. Und ist auch gut so, ne? Irgendwer muss ja das Bruttosozialprodukt stärken und mehren. Die anderen hören jetzt eine schöne Nummer von Bernhard Brink, der behauptet du natürlich, ja? Und dann noch was. Eine, aus datenschutzrechtlichen Gründen darf ich das nur so sagen, Achtung, Madita K. Punkt, ja, bedanke ich mich für die nette, freundliche E-Mail und fürs Kompliment, ja, danke fürs Zuhören meines Radiosenders. Bernhard Brink und du natürlich.
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0: Der Morgen mit Gernot hier, wenn die Hörer noch persönlich begrüßt. Siehst du?

Gute Englisch. Ja, hört sich immer so an. Ne? Bis gleich, ihr Lieben. Schönartig dranbleiben, ne? Und ruhig sitzen bleiben. Nicht mit der Beine wackeln beim Frühstück und Ellbogen vom Tisch. Mann, Mann, das sind wieder Tischmanieren hier. Das gibt's doch gar nicht, ja? Und lächeln, lächeln, sonst gibt's Abzug in der B-Note. Am Frühstück sitzen mit so einem grießcremigen Gesicht, das geht aber gar nicht.

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2: Im Studio Christiane Hampe. Schönen guten Morgen. Sirenen heulen, Handys piepsen. Heute ist wieder bundesweiter Warntag. Um 11 Uhr testen Bund, Länder, Städte und Gemeinden die Warnsysteme. So soll sichergestellt werden, dass im Katastrophenfall alles richtig funktioniert. Um 11.45 Uhr gibt es dann Entwarnung. Im letzten Jahr wurden am Warntag etwa 97% der Menschen in Deutschland erreicht, so das Bundesamt für Bevölkerungsschutz und Katastrophenhilfe. BSW und AfD in Sachsen-Anhalt wollen nach der Landtagswahl über eine mögliche Zusammenarbeit sprechen. Das BSW hat jetzt ein Gesprächsangebot angenommen. Fabian Hoffmann berichtet.
3: Bei dem Treffen soll es um die Themen Energieversorgung, Bildung und Friedenspolitik gehen. Die AfD hatte die Wahl am Wochenende haushoch gewonnen, eine absolute Mehrheit aber verpasst. AfD-Spitzenkandidat Siegmund sieht einen Regierungsauftrag. Ob und wie er Ministerpräsident werden könnte, ist noch offen. CDU, SPD, Grüne und Linke wollen nicht mit der AfD reden. Einzig das BSW, das es knapp in den Magdeburger Landtag schaffte, schließt eine politische Unterstützung nicht kategorisch aus, auch wenn es eine Koalition zumindest bislang noch ablehnt.
2: Friedrich Merz bleibt dabei. Er sieht ein AfD-Verbotsverfahren weiterhin skeptisch.

0: Der Kanzler sagt, das ist aus seiner Sicht eine sehr hohe Hürde. Er setzt auf die politische Auseinandersetzung. Man müsse die Wählerinnen und Wähler für die politische Mitte zurückgewinnen. Die Vereinigten Arabischen Emirate stellen Milliardeninvestitionen in Deutschland in Aussicht. Konkret geht es dabei um die Bereiche Energie und künstliche Intelligenz. Am Rande eines Staatsbesuchs in Berlin und München sollen entsprechende Vereinbarungen unterschrieben werden. In der Fußball-Champions League bleiben die deutschen Teams ohne Punktverlust. Nach Borussia Dortmund hat auch der VfB Stuttgart sein Auftaktspiel gewonnen mit 3:1 gegen Viking Stavanger aus Norwegen. Der Blick zum Tennis. Alexander Zverev steht bei den US Open im Halbfinale. Er hat sich in New York gegen den Niederländer Botik van de Sandschulp glatt in 3 Sätzen durchgesetzt, ist damit eine Runde weiter. Im Halbfinale trifft Zverev auf den Russen Chachanov.
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2: Mit KI-Support. Wolkig ist es heute Morgen und so richtig viel Regen ist erstmal kaum ein Thema. Zwischendurch blitzt aber auch mal die Sonne durch, an der Ostseeküste sogar öfter. Nur an den Alpen hängen zeitweise mehr Wolken. Dazu werden es später 17 bis 24 Grad. Morgen bleibt's bei Sonne und Wolken. Ab und zu kann es auch mal regnen, maximal bis 25 Grad.

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0: Zweiten Stunde meiner Sendung.
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0: Donnerstag, der 10. September 2026 ist heute. Ihr hört die Sendung Der Morgen mit Gernot live montags bis freitags von 6 bis 9 Uhr und unlive von 3 Uhr in der Nacht bis 6 Uhr ran. Immer die Wiederholung vom Vortag. Zur vollen Stunde werden Nachrichten, Sport und Wetterbericht dargereicht. Oh, dargereicht hört sich gut an. Könnt ihr davon abbeißen. Ein bisschen vom Sport abbeißen. Oh, ist ja bitter. Wetter? Schon süßer. Oh, und die Nachrichten erst. Mann, die sind ja scharf. Gernot.
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0: Genug vom Darreichen. Wie gesagt, dann in der 20. Sendeminute gibt es einen kleinen Beitrag. Um halb dann die Wetteraussichten und 10 nach halb gucken wir, wer heute Purzeltag hat. Musikalischerseits wie immer der Fairnessfilter. Scharf geschaltet bedeutet, es gibt immer einen deutschsprachig gesungenen, gefolgt von einem nicht deutschsprachig gesungenen Titel. Dazwischen die aktuelle Uhrzeit. Und wenn ihr artig seid, dann müsst ihr aber richtig artig sein, kriegt ihr noch einen dämlichen Spruch dazu. Der ist völlig gratis, wisst ihr ja, den braucht ihr nicht bezahlen. Kostenlos, ja? Völlig kostenlos. Manchmal ist er aber auch umsonst. 8 Uhr und 8 Minuten haben wir es. 8 Minuten. 8 Uhr, ja, siehst du, das hast du jetzt davon. 7 Uhr und 8 Minuten natürlich. 7 Uhr und 8 Minuten. 8 Minuten nach 7. Und nach The Suite mit Blockbuster hören wir Babalu und die Teenager-Melodie. Ich find's schön, dass ihr da seid und freue mich, die nächsten gut 50 Minuten euer Gastgeber zu sein.

0: Ja, Babalu mit der Teenager Melody, die hatten sich auf die Fahne geschrieben, die deutschen Schlager der 50er und 60er Jahre in die Moderne zu bringen mit einem modernen Disco-Fox-Trott-Rhythmus und dann in tanzbare Noten zu gestalten. Haben sie ganz gut hinbekommen, denke ich mal. Auch in Medley-Form. 7 Uhr und 12 Minuten, gleich in wenigen Sekunden, 3 Minuten vor Viertel 8. Boney M. ist mal wieder angesagt. Daddy Cool. Ja, das tatsächlich das Vorzeigeprojekt von Frank Farian.
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0: schön, wa? Ja, mag ich auch sehr gerne. Boney M. mit Daddy Cool. Wir haben 7:15 Uhr, genau 7:45 oder 7:15 genannt. Die Windows, die hatten wir gestern auch im Programm, allerdings mit einem anderen Song. Da war es, gute Frau, weg war er. War das Halloa? Nee, war ein anderer, irgendein anderer Titel. Egal, wie auch immer, wir hören jetzt diese Formation mit der, wo steht das hier eigentlich? Mit der deutschen Fassung, genau, von Peter Pretell und Jeanette McKinley. Das sind die Windows, ja, die hören wir jetzt gleich. Im Original hat den Titel Marvin McNeil gesungen und das waren William Dune und Maggie McNeil. Kannst du mal sehen, fast Namensgleichheit, oder? Der eine oder andere hat von den beiden Mädels geschummelt und sich den gleichen Künstler genommen. Fast den gleichen. How do you do? Und ich hau die anderen. Gleich in wenigen Sekunden.
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0: Es ist mir wieder eingefallen, gleich nach den ersten zwei, drei Takten. Wir haben den Titel How Do You Do gestern tatsächlich gehört. Und zwar von Maus und McNeil in Englisch. Und hier war die deutsche Variante. Jetzt hören wir sie einfach nochmal. Die Maus und McNeil, aber nicht mit How Do You Do, das wäre ja nur langweilig, sondern mit Helloa. Auch eine schöne Nummer von den beiden, ich hätte bei der Sache Kontrahenten, sondern von dem englischen Vorbild von den beiden. Ne? Hören wir gleich erstmal den Beitrag, den versprochenen, denn wir haben 7 Uhr und 21 Minuten, 9 Minuten vor halb 8. Bitte. Wenn es um den Eintrag ins Guinness-Buch der Rekorde geht, ist selbst der Titel meistoperiertester Niederländer begehrt. Jan Klein, der sich vor einigen Monaten mit 85 Operationen einen Vermerk gesichert hatte, musste sich jetzt der 55-jährigen Joke Berkeler geschlagen geben. Sie kommt demnächst zum 108. Male unter das Messer, berichtete die neue Rekordhalterin am Donnerstag in der Zeitung The Telegraph. Ihr Leidensweg begann, als sie mit 13 Jahren während des Sportunterrichts stürzte und sich einen komplizierten Hüftbruch zuzog. Gegen Narkosemittel ist sie inzwischen fast immun.
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Schöne Nummer von Mouth & McNeil. Ja, How Do You Do war der bekannteste von Mouth & McNeil. Und Hello und noch einige andere kamen dann nach und die waren ja trotzdem noch dennoch hörenswert. Und Mouth & McNeil sind auch in der Disco bei Hits & Gags mit Ilja Richter häufig zu sehen gewesen. Zu viert waren sie auch mit einem Auftritt dann mal, die Deutschen und die Nicht-Deutschen, die Niederländer. Die kommen ja aus den Niederlanden, aus dem Meer, ne? So, ihr Lieben, jetzt gibt es nochmal eine berechtigte Frage um 7:27, 7:30, nämlich, hättest du heute Zeit für mich? Gigi Anderson, der Altmeister des deutschen Schlagers, wird das jetzt fragen, musikalischerseits. Wir

0: Fröhliche, gute Laune Musik hier am Morgen mit Gigi Anderson. Und hättest du heute Zeit für mich um 7 Uhr und 31 Minuten? Eine Minute nach halb acht, eine Minute nach Halbzeit der kompletten Sendung der Morgen mit Gernot. Wir wenden uns jetzt wieder den Wetterdaten zu. Und eventuell hört ihr ein paar Verbrauchertipps. Wer nicht, der hat Glück. Der hört einen meiner Lieblingssongs. Ja, tatsächlich. Nicht nur deutsches, ich mag auch nicht deutsch gesungene Musik. The Spinners, ja. Oder stellenweise hatten sie doch eine Zeit lang genannt The Detroit Spinners, ja. Working My Way Back to You. Schöne Nummer. Aber erst das Wetter.
1: Mit KI-Support. Wolkig ist es heute Morgen und so richtig viel Regen ist erstmal kaum ein Thema. Zwischendurch blitzt aber auch mal die Sonne durch, an der Ostseeküste sogar öfter. Nur an den Alpen hängen zeitweise mehr Wolken, dazu werden es später 17 bis 24 Grad. Morgen bleibt's bei Sonne und Wolken, ab und zu kann es auch mal regnen, maximal bis 25 Grad.

0: Schöne Nummer, Disco-Musik in Rheinkultur aus den 70ern. Wann haben die das Ding gemacht? Ich glaube, Ende der 70er haben sie diese Nummer hier veranstaltet. Die war, ich glaube, 79 oder so. Da war die sogar in der Schlager der Woche, in der Sendung Schlager der Woche mit Lord Knut im damaligen Rias Berlin zu hören. Und das über Wochen hinweg. Genau, The Detroit Spinners bzw. The Spinners. Jetzt gibt es ein schönes Medley um 7 Uhr und 36 Minuten, 6 Minuten nach 7:30 von Andreas Martin. Ja, das Hit-Medley 2009.
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Dann gucken wir mal, wer heute am 10. September Geburtstag hat oder hätte. Ja, genau. Ryan Philippe, der US-amerikanische Schauspieler und Regisseur. 52 Jahre wird er heute alt. Herzlichen Glückwunsch. Dazu des Weiteren haben Geburtstag der Wilfried Gliem. Ja, der Wilfried Gliem, einer von den beiden Wildecker Herzbuben. Der wird heute ganze 80 Jahre alt. Guck einer an. Ja, das muss man auch erstmal hinbekommen. Das ist ja, ja schon mal eine Ansage, hätte ich jetzt beinahe gesagt. Und wen haben wir noch auf der Pfanne? Karl Lagerfeld. Der hätte heute auch Geburtstag gehabt. 1933 geboren, der deutsche Modeschöpfer. Ist im Alter von 85 Jahren 2019 verstorben. Wen haben wir noch? Na hier, guck mal, der hier. José Feliciano, ja. Puerto Ricanischer Sänger und Gitarrist. 81 Jahre wird er heute alt. Möchte ich auch. Das wäre nicht schlecht. Na, mal gucken, da muss aber noch ein bisschen, ist noch ein bisschen. Also sprich, morgen. Gernot. José Feliciano, der singt jetzt auch, ne? Light My Fire hören wir von ihm und allen anderen Geburtstagskindern. Selbstverständlich alles, alles Gute zum heutigen Purzeltag.

0: Geburtstag hat er heute, der José Feliciano. 81 Jahre wird er alt. Light my fire. Aus dem Jahr 68, ne? Da hat er das Ding geschmettert. 7:46 haben wir es. Eine Minute nach 7:45. Ihr hört die Sendung Der Morgen mit Gernot. Das ist der Kerl hier hinter den beiden Mikrofonen, der sie amüsiert, wie Bolle auf dem Milchwagen für euch dufte Mucke zu spielen. Mache ich jetzt auch mit Michelle. Und sie meint, und heute Nacht will ich tanzen. Genau, gleich in wenigen Sekunden hören wir sie.
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0: Michelle, und heute Nacht will ich tanzen um 7.51 Uhr, 9 Minuten vor 8 in der Zwischenzeit. Jetzt gibt es einen Rock-Klassiker, der trotzdem, naja, nicht flott ist, sondern eher die Genre oder das Genre an der Stelle mit Feuerzeug. Weißt du, Feuerzeug anzünden und nach oben oder so hin. Oder heutzutage wird da irgendeine LED-Leuchte hin und her geschüttelt dann oder so ähnlich. Ganz einfach, Queen und We Are the Champions. Na bitte.
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1: Wir werden mal die Stunde jetzt noch verabschieden hier. Katharina Valente singt noch ein schönes Medley. Come on, Katharina. Und dann gibt's die dritte und letzte Stunde. Wir haben es in der Zwischenzeit nämlich jetzt schon 7 Uhr und 55 Minuten. 5 Minuten vor 8. Das Ding ist hier in Deutsch, ne? Come on, Katharina, hört sich Englisch an, ist aber nicht. Sie singt hier ein deutsches Medley. Irgendwas wollte ich noch sagen. Ja, wenn ihr also mit meiner Musik zufrieden seid, könnt auch gerne meinen Radiosender nach der Sendung weiterhören. Da kommt genau die gleiche Musik, ne? Dieselbe. Da kommt dieselbe, beziehungsweise die gleicht sich. Ja, dieselbe Musik gleicht sich bei mir, weil das ist dieselbe Rotation, derselbe Ordner, ne? Nur, dass ich sie hier ansage und da nicht. Da habt ihr den Vorteil, da hört ihr meine Quatsche nicht, ne? Okay. Wer wollte das jetzt wissen? Keiner. Siehste? Gut, dann bis gleich, ihr Lieben, nach den Nachrichten.

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2: Im Studio Christiane Hampe. Schönen guten Morgen. Nicht wundern, wenn das Handy heute um 11 Uhr laut piept. Das soll genauso sein, denn es ist wieder bundesweiter Warntag. Silas Quiring mit den Einzelheiten.
3: Bund, Länder, Städte und Gemeinden proben für den Katastrophenfall und schauen, wie gut ihre Warnsysteme funktionieren. Der Probealarm kommt nicht nur auf unsere Handys, auch im Radio und Fernsehen läuft das Ganze, außerdem heulen die Sirenen. Um 11.45 Uhr gibt's dann Entwarnung. Im letzten Jahr wurden am Warntag etwa 97% der Menschen in Deutschland erreicht, so das Bundesamt für Bevölkerungsschutz und Katastrophenhilfe.
2: Es ist ein Trump-Move, der einen mal wieder zum Kopfschütteln bringt. Der US-Präsident verspricht den US-Bürgern jeweils $5.000, wenn sie bei den wichtigen Zwischenwahlen ihre Stimme den Republikanern geben. Mehr von Daniel Bornberg.
4: Geld für Wählerstimmen, das ist in einer Demokratie natürlich ein No-Go, unabhängig davon, dass eine Summe zusammenkommen könnte, die kaum zu bezahlen wäre. Der Trump-Vorstoß zeigt aber, bei den Midterms zur Hälfte seiner Amtszeit geht's um richtig viel. Die Republikaner könnten ihre dünne Mehrheit in Repräsentantenhaus und Senat verlieren und dann gäbe es deutlich mehr Gegenwind für Trumps Politik.
2: Das BSW will nach der Landtagswahl in Sachsen-Anhalt jetzt mit der AfD über eine Zusammenarbeit sprechen. Es soll um die Energieversorgung, die Bildung und die Friedenspolitik gehen. Die AfD hatte ja die Wahl haushoch gewonnen, eine absolute Mehrheit aber verpasst. CDU, SPD, Grüne und Linke lehnen jede Zusammenarbeit mit den Rechten ab. Friedrich Merz bleibt dabei. Er sieht ein AfD-Verbotsverfahren weiterhin skeptisch. Der Kanzler sagt, das ist aus seiner Sicht eine sehr hohe Hürde. Er setzt auf die politische Auseinandersetzung. Man müsse die Wählerinnen und Wähler für die politische Mitte zurückgewinnen. In der Fußball-Champions League bleibt

0: Die deutschen Teams ohne Punktverlust. Nach Borussia Dortmund hat auch der VfB Stuttgart sein Auftaktspiel gewonnen mit 3:1 gegen Viking Stavanger aus Norwegen. Der Blick zum Tennis. Alexander Zverev steht bei den US Open im Halbfinale. Er hat sich in New York gegen den Niederländer Botik von der Sandschulp glatt in 3 Sätzen durchgesetzt, ist damit eine Runde weiter. Im Halbfinale trifft Zverev auf den Russen Chachanov.
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2: Mit KI-Support. Wolkig ist es heute Morgen und so richtig viel Regen ist erstmal kaum ein Thema. Zwischendurch blitzt aber auch mal die Sonne durch, an der Ostseeküste sogar öfter. Nur an den Alpen hängen zeitweise mehr Wolken. Dazu werden es später 17 bis 24 Grad. Morgen bleibt's bei Sonne und Wolken. Ab und zu kann es auch mal regnen, maximal bis 25 Grad.

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0: Rod McKean, Soldiers War, Entschuldigung, Who Want to Be Heroes. Ne? Viele werden den Titel von euch in Deutsch irgendwie kennen. Woher bloß? Woher bloß? Na, komm, ich helfe euch. Dalia Lavi hat ihn in Deutsch gesungen, meine Art, Liebe zu zeigen. Das war der Opener der dritten und letzten Stunde meiner Sendung.
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0: Geht's los. Auf in die dritte und letzte Stunde hier am 10. September 2026. Ihr hört die Sendung Der Morgen mit Gernot. Wie immer, live montags bis freitags von 6 bis 9 Uhr und unlive von 3 Uhr in der Nacht bis 6 Uhr ran immer die Wiederholung vom Vortag. Zur vollen Stunde wird er informiert bei mir mit Nachrichten, Sport und Wetterbericht in kompakter Form. In der 20. Sendeminute gibt es einen kleinen Beitrag, um halb dann den ausführlichen Wetterbericht mit den Wetterdaten vom Wetterfrosch Kurt. Und den Kurt habe ich ja gestern gesehen, ne, auf einer Großveranstaltung in Berlin. Der ist tatsächlich so groß wie ein Frosch.
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0: Gernot, kann nicht jeder so groß und so eine große Klappe haben wie du? Ja, das stimmt. Aber ich hatte Frösche irgendwie hüpfend in Erinnerung. An den Bewegungsablauf vom Kurt, da müssen wir noch dran arbeiten. Ne? Nachher um halb hören wir seine Daten. 10:50 gucken wir, wer heute Geburtstag hat. Und musikalischerseits, wisst ihr ja, da bin ich so aufgestellt, dass es meinen deutschsprachig gesungenen, gefolgt von einem nicht deutschsprachig gesungenen Titel, folgt dazwischen die aktuelle Uhrzeit. Und dann, dann nenne ich das Fairness-Filter. Ne? Denn wir haben ja so ein schönes deutsches Liedgut auch. Und Künstler, die in Deutsch singen, und die möchten ja auch eine Plattform haben. Ne? Aber so durchschaltet durch die Radiosender, hörst du nur diese Inselaffensprache. Dabei leben wir ja in Deutschland hier. Verstehe ich sowieso nicht. Ne? Macht nichts. Bei mir ist halbe und dann ist schön. Und das ist so ein bisschen zumindest der Fairness entgegenkommt. Wir haben es 8 Uhr und 9 Minuten. 9 Minuten nach 8 und nach dem englischen Anfang hören wir einen deutschen zweiten Titel mit Rex Gildo und der besingt Mama Mia. Hat aber nichts mit dem Mama-Titel zu tun. Schön, dass ihr da seid, ihr Lieben. Ich stelle mich nochmal vor, damit doch der Letzte in der hintersten Reihe mitbekommt, wer ich bin, und dann singt der Rex.
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0: Der unvergessene Sexy Rexy Rex Gildo mit Mama Mia hier in der Sendung. Der Morgen mit Gernot. 8:13 haben wir es. 8:49. Was gibt's jetzt Schönes? Ah, musikalische Klänge aus Down Under. Man at Work und Who Can't I Be Loved? Nee, it be loved. Na, bitteschön.
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0: Man at Work, ja, aus Australien mit Who Can It Be Now. Der bekannteste Titel von denen dürfte Down Under gewesen sein. Ne? Schöne Mucke aus den 80ern hier in meiner Sendung Der Morgen mit Gernot. Wir haben es 8 Uhr und 17 Minuten, 2 Minuten nach Viertel 9. Tommy Fischer singt jetzt Je t'aime mon amour, was so viel heißt wie Du kannst mich mal am A... Gernot, du lügst. Ja, stimmt. Sag jetzt die Wahrheit. Was heißt das? Naja, ich liebe dich. Ja, ja, ja. Mensch, Mensch, Mensch, du herzloser Tollpatsch, du. Das kann sein.
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0: Wie viele Stunden hat die Nacht besang Tommy Fischer? Ihr kennt die Nummer natürlich alle von Richard Kleidermann oder Claudia Jung und Richard Kleidermann. Und hier mal in einer aufgemotzten Variante, denn das Ding ist eigentlich eine ruhige Ballade mit Klavieruntermalung. Ja? So ihr Lieben, wir haben es jetzt 8:21 Uhr, oh durch schon, Richtung 22 sogar schon. Okay, wir nehmen wie immer die zukunftsträchtige Zeit, somit sagen wir 22, 8 Minuten vor 8:30 Uhr. Jetzt gibt es den Beitrag, den versprochenen, und dann die Bee Gees mit Jive Talking. Und liebe Eltern, die Sendung bleibt jugendfrei. Keine Panik, auch wenn der Beitrag etwas frivol klingt.
1: Die niederländische Stadt Groningen hat einen Straßenstrich für Fahrradfahrer eröffnet. Es ist unser Ziel, dass die Bürger das Auto so oft wie möglich stehen lassen, erklärte eine Sprecherin. Das gelte für alle Lebensbereiche. Die Vollzugsorte sehen aus wie überdachte Umkleidekabinen, in die der Freier mit seinem Fahrrad hineinfahren kann, hieß es weiter.
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0: Die Bee Gees mit Jive Talking. Um 8 Uhr und 26 Minuten, 4 Minuten trennen uns noch vor der 8:30 Marke. Jetzt gibt es einen Zug, ja, wir lassen mal einen fahren, richtig, einen Zug nämlich, und zwar den Sonderzug nach Pankow. Den haben wir damals sehr laut mitgegrölt, weil wir dachten, wir können Erich Honecker mit einem auswischen, aber nun gut. Und ob der wirklich mit Udo telefoniert hat? Doch, es gab wohl ein wirkliches, echtes Telefonat, aber ich kann mir nicht vorstellen, dass die beiden sich über das unterhalten haben, was jetzt Udo Lindenberg zum Besten gibt. Horcht mal auf den Text. Und ja, in der Sendung Der Morgen mit Gernot wird der Titel ausgespielt und nicht so wie bei anderen Sendungen und anderen Sendern, wo der hinten drauf quatscht ohne Ende, denn das Wichtigste und Schönste kommt tatsächlich ganz zum Schluss. Hier ist er, der Sonderzug nach Pankow.
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0: Товарищ Эрих, между прочим, Верховный Совет не имеет ничего против гастролей господина Линденберга в ГДР.
1: Genau. Ihr Lieben, Udo Lindenberg besang den Sonderzug nach Pankow. Damals war er noch der Altrocker. Heute, ja, würde ich eine völlig andere Bezeichnung für ihn haben, aber lassen wir mal Gnade vor Recht gelten. Ne? Er ist jedenfalls, wollen wir es mal so vorsichtig ausdrücken, er ist ein Wendehals. Ne? In den 80ern, 70er, 80er Jahren hat er völlig anders gesprochen, wie er jetzt spricht. Er hat sich um 180 Grad gedreht mit seiner politischen Meinung, denn er war schon immer mit seiner Musik sehr politisch arrangiert gewesen. Ne? Tja, da gibt's ja mehrere Brüder von, wissen wir ja. Da gibt's noch den anderen, der da mit Honig im Kopf und so. Na gut, lassen wir's. Wir haben's 8 Uhr und 31 Minuten, eine Minute nach halb neun. Wir hören uns jetzt den Wetterbericht an. Ich guck mal, was der Kurt mir alles so zugemailt hat, Schönes. Unser Wetterfrosch aus Berlin-Tegel. Fleißig, wie er ist, ja. Gestern habe ich ihn wieder live getroffen und habe ihm ein paar Fliegen mitgebracht. Die wollte er aber nicht haben. Ne? Er steht auf Eintagsfliegen, weil die frisch sind. Ne? Ich hatte ihm welche von vorher Woche mitgebracht. Die waren zwar eingefroren, aber die wollte er nicht. Na, macht nichts. So, danke, lieber Kurt, fürs Übermitteln der Daten. Und die 16 Landeshauptstädte der 16 Bundesländer sieht so aus. In alphabetischer Reihenfolge. Berlin 13 Grad stark bewölkt. In Bremen 12 Grad auflockernde Bewölkung. Dresden 14 Grad stark bewölkt. In Düsseldorf 11 Grad und heiter, Erfurt 13 Grad, auflockernde Bewölkung, in Hamburg 12 Grad, wechselnd bewölkt, Hannover meldet 12 Grad, stark bewölkt, in Kiel 11 Grad und bewölkt, Magdeburg 14 Grad, stark bewölkt, Mainz 13 Grad, wechselnd bewölkt, München 12 Grad, bewölkt, in Potsdam 13 Grad, stark bewölkt, Saarbrücken 8 Grad und sonnig, guck an, Schwerin 11 Grad bewölkt, Stuttgart 9 Grad zunehmend neblig und Wiesbaden 12 Grad und bewölkt. Die Wetteraussichten sehen bzw. hören sich wie folgt an. Heute ist es in Deutschland überwiegend wechselhaft, morgens örtlich noch Schauer, später zunehmend Auflockerungen. Die Temperaturen liegen regional etwa bei 17 bis 23 Grad. Danke, Kurt! Wir quaken uns morgen wieder, wir hören uns morgen wieder und ich wünsche dir einen schönen, hüpfenden Tag. Und nu gibt es Louvre und Casanova.
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0: Genau. Lou war das, L-U-V, ne? Hübsche Mädels, singen können sie auch, haben sie eben bewiesen. Casanova. 8 Uhr und, na, 38 gleich. Gleich 38. 8 Minuten nach 8:30. Ihr Lieben, jetzt hören wir noch einen schönen DDR-Schlager, hätte ich jetzt beinahe gesagt. Ja, nee, ist auch, stimmt ja auch so. Und dann wenden wir uns mal den Geburtstagskindern des Tages zu. Andreas Holm, der aus Berlin-Köpenick stammende, besingt den Morgenrot-Abendrot. Schöne Nummer.
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Na, gucken wir mal, wer heute Geburtstag hat. Unter anderem Ryan Philippe. Und zwar ist er ein US-amerikanischer Schauspieler und Regisseur. Ne? 52 Jahre wird er heute alt. Herzlichen Glückwunsch zum Geburtstag. Des Weiteren von der Band Aerosmith, ja, Joe Perry. Der wird heute 76 Jahre alt. Nein, keine Panik, ich werde jetzt kein Heavy Metal Iron Maiden spielen. Nein, das lassen wir mal bleiben. Der nächste, der Geburtstag hat, ist heute Wilfried Gliem. Ja, Wilfried Gliem ist 50% der Wildeger Herzbuben, der wird heute 80 Jahre alt. Und nein, auch da keine Panik, ich spiele jetzt nicht den Titel Herzilein, weil ich wüsste, was ihr macht. Ihr fangt nämlich an zu schunkeln. Ja, ohne mich. Und das geht ja gar nicht. Nee, das machen wir auf keinen Fall. Karl Lagerfeld, der deutsche Modeschöpfer, der wäre heute auch mit Geburtstag dran gewesen, ist aber im Alter von 85 Jahren 2019 von uns gegangen. Und zu guter Letzt José Feliciano, der Puerto Ricanische Sänger und Gitarrist, wird heute 81 Jahre alt. Allen anderen Geburtstagskindern selbstverständlich einen schönen Geburtstag. Feiert schön. Und ihr wisst, wie pflege ich immer zu sagen, trinkt einen mit für mich, ne? Im Namen der Ortsgruppe Goldbrand. José Feliciano singt das Geburtstagsständchen Light My Fire.

0: José Feliciano, Geburtstagskind des Tages, Light My Fire, um 8:47, 8:49 haben wir's. Tina Rainford hat die Schnauze voll, denn ihr geht jetzt der Hut hoch. Immer, wenn mir der Hut hoch geht. Na bitte. Mir geht der manchmal auch hoch. Nee, lass mal. Lass gerne, das wird nichts. Halt die Klappe und spiel den Titel.
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0: Die Kleine mit der großen Stimme. Ja, viele Titel hat sie von Drafi Deutsch auch geschrieben bekommen. Tina Rainford, immer wenn mir der Hut hochgeht. Wir haben es jetzt 8:52, 8 Minuten vor 9. The Classics besingen die gelbe Sonne am Äquator. Das stimmt nicht. Ecuador, die meinen das Land. Ja, ist ja gut, ich wollte mal einen Klugschieter rauskicken lassen. Ne? Guck mal an, hören wir uns mal an. Yellow Sun of Ecuador.
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0: The Classics aus den Niederlanden mit Yellow Sun of Ecuador. Ihr Lieben, wir haben es 8:55, 9:05. Das war's für heute. Ja, holt mal die Taschentücher raus, fangt mal schon an zu heulen. Aber nicht so lange. Morgen ab 6 Uhr bin ich live wieder da. Wer es nicht erwarten kann, kann mich ab 3 Uhr schon hören mit der Wiederholungssendung. Ich wünsche euch jetzt viel, viel Spaß und Vergnügen mit den folgenden Sendungen auf eurem Lieblingssender. Und ja, mach wie immer jetzt einen Fisch und schwimm davon. Die KG Strings singen treffend. Wer hat an der Uhr gedreht? Und wir hören uns dann morgen wieder. Wie immer die zünftige Verabschiedung. Diener nach links, Diener nach rechts. Tschüss, tschüss ihr Lieben. Macht's Schmugge. Euer Gernot aus dem wunderschönen Märkisch-Oderland. Sonnendurchfluteten Märkisch-Oderland. Das muss man ja mal dazu sagen. Tschüss.
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1: Flüssigkeiten umfüllen, Handgepäck checken, ab durch den Körperscanner und ans Gate geht's natürlich nur noch mit Ticket. Diese Choreografie am Flughafen ist Routine und sie ist eine Folge aus den Anschlägen vom 11. September. Heute vor genau 25 Jahren, Anne Brauer.
2: Was vorher völlig selbstverständlich war, kann man sich heute eigentlich kaum noch vorstellen, dass die Familie einen fast bis in den Flieger gebracht hat oder man völlig problemlos eine Handvoll Feuerzeuge und sein Taschenmesser im Handgepäck hatte. Nach den Anschlägen gab es da einen grundlegenden Wandel. Gerade in den ersten Jahren fühlten sich die Kontrollen zwar ewig an und für manchen auch wie ein Generalverdacht, aber dank neuer Technik wie Körperscanner gilt das Sicherheitssystem heute als extrem wirkungsvoll. Eine Flugzeugentführung auch nur annähernd in diesem Ausmaß hat es nicht wieder gegeben.
1: Der Schock sitzt nach den PISA-Ergebnissen immer noch tief. Die Grünen fordern Konsequenzen. Sie finden, Bildung dürfe nicht mehr reine Ländersache sein. Der Bund müsse da ein Wörtchen mitreden können. Die Regeln müssten unverzüglich geändert werden, sagte Grünen-Chefin Brandner der Rheinischen Post. Bundesbildungsministerin Prien hat eine schnelle Reaktion auf das schlechte Abschneiden der Schülerinnen und Schüler bei PISA versprochen. Sie betont:
3: PISA hat auch bestätigt, dass sich die Bildungsschere schon in sehr frühen Jahren öffnet. Leider schließt sie sich in der Schule nur noch unwesentlich. Deshalb müssen wir früher ansetzen. Wir wollen die Eltern als die ersten und wichtigsten Bildungsbegleiter ihrer Kinder stärken.
1: Der bundesweite Warntag ist gut gelaufen, die Systeme sind zuverlässig. So sieht ein erstes Fazit des Bundesamts für Bevölkerungsschutz und Katastrophenhilfe aus. Wie viele Menschen erreicht wurden, ist noch nicht bekannt. Gestern um 11 Uhr gab es einen Probealarm, Handys hatten gepiept und Sirenen geheult.

0: Freud. Immer wieder kommt es vor, dass Videos im Internet landen, die heimlich mit Smart Glasses gemacht wurden. Die norwegische Hauptstadt Oslo greift jetzt durch und hat diese Brillen mit Kameras zumindest an Schulen verboten. Auch in Deutschland wird über ein Verbot diskutiert, um die Privatsphäre zu schützen. Auch der FC Bayern ist jetzt in die neue Champions-League-Saison gestartet. Mit einem am Ende fulminanten 5:0-Sieg gegen Bodø Glimt aus Norwegen. Ganz anders lief der Abend für RB Leipzig. Bei Champions-League-Debütant Como verlor RB mit 1:4.
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2: Mit KI-Support. Viele Wolken gibt es heute Morgen. Im Westen kommt auch mal etwas Regen oder ein einzelner Schauer runter. Im Laufe des Tages bleibt es da eher grau, sonst oft trocken und freundlicher. Am Abend wird es auch in der Mitte mal nass. Dazu steigen die Höchstwerte auf 19 bis 24 Grad. Morgen geht's meist trocken weiter, mit Sonne und Wolken maximal bis 27 Grad.

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0: Flotter Start, ein flotter Start mit Colleen Carter oder Every Little Thing, ja, immer nur mit dir, singt Niki das Ding sogar in Deutsch. Das war die Start, erste Melodie, ja, so könnte man es ausdrücken bei der Sendung.
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0: Freitag, der 11. September ist heute, der 11.09.2026. Ihr hört die Sendung Der Morgen mit Gernot, die es Montags bis Freitags von 6 bis 9 Uhr live gibt und von 3 Uhr in der Nacht bis 6 Uhr ran immer die Wiederholung vom Vortag. Auch diese Sendung wird wiederholt, Montag früh ab 3 geht's da los. Aber jetzt haben wir erstmal den Start ins Wochenende. Zur vollen Stunde Nachrichten, Sport und Wetterbericht in kompakter Variante. Dann in der 20. Sendeminute wie immer ein kleiner Beitrag um halb die Wetteraussichten und 10 nach halb circa gucken, weil wer heute Geburtstag hat. Musikalischerseits in meiner Sendung der Städtewechsel von deutsch in nicht deutsch gesungenem Liedgut und dazwischen die aktuelle Uhrzeit. 6 Uhr und 9 Minuten nach 6. Und nach Colleen Carter mit Every Little Thing gibt's Las Vegas und der meint, Baby, komm, steig ein. Und ich freue mich, dass ihr hier in meine Sendung eingestiegen seid. Moin, moin, ihr Lieben. Danke fürs Einschalten.

0: Es gibt doch nichts Schöneres als ein schöner, flotter Rock'n'Roll am frühen Morgen. Las Vegas und Baby, komm, steig ein. Um 8 Uhr, Quatsch, um 6 Uhr, entschuldigen Sie bitte, ganz dichtes, das hätte ich gerne, wa? Nee, das ist eine Zwischenstunde hin. 6 Uhr und 12 Minuten, haben wir es, 3 Minuten vor 6:45. Ich hatte ja in der ganzen Woche schon den ein oder anderen Titel von Marianne Rosenberg in Englisch gespielt und hier habe ich noch einen gefunden, den sie in Englisch auch eingesungen hat. Wir kennen ihn auch, als Deutschen oder als deutscher Variante und zwar Wären Tränen aus Gold. Das Ding hören wir uns jetzt in Englisch von ihr persönlich an. You're a small town boy. Bitte.
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0: Wären Tränen aus Gold, ist die deutsche Originalfassung von ihr selbst, Marianne Rosenberg, You're a Small Town Boy. 6 Uhr und 16 Minuten haben wir es. Genau, eine Minute nach Viertel 7. Udo Jürgens ist auch mal wieder dran und der besingt Rot blüht der Mond. Gleich in wenigen Sekunden geht's los.
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0: Gesellschaftskritisches mit Udo Jürgens Rotblüt, der Mohn hier in meiner Sendung, der Morgen mit Gernot. 6 Uhr und 21 Minuten haben wir es, 9 Minuten vor 6:30. Jetzt gibt's den Beitrag, den versprochenen, und nochmal die Windows. Die hatten wir gestern auch, aber jeden Tag ein anderer Titel. Ich muss das mal anders mischen, dass der jeden Tag den gleichen Interpreten spielt, ist auch nicht lustig. Ist zwar ein anderer Titel, aber trotzdem. How do you do, diesmal in Deutsch. In einem Pub nahe der Stadt Brightport sollen sich im Juni Briten mit einem feurigen Geschmack zu den Weltmeisterschaften im Brennnesselessen treffen. Im Bottle Inn werden den Teilnehmern 2 Fuß, das sind etwa 60 cm lange Nesseln, vorgesetzt, von denen sie so viele Blätter wie möglich essen sollen. Vorjahressieger Terry Blue Hunt brachte es auf umgerechnet etwa 10 Meter Brennnesseln. Die von dem US-Eishersteller Ben & Jerry gepostete Veranstaltung soll auch live auf der Webseite übertragen werden.
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0: Jetzt wird mir auch klar, warum ich den schon wieder höre, den Titel. Ja, weil die Windows, ja, also Peter Petrell und Dingens, wer ist denn Dingens? Na hier, die Jeanette McKinley. Die beiden haben nämlich normalerweise eigentlich die Titel von Martha McNeil in Deutsch gesungen, aber sie selber haben auch eine How Do You Do Fassung in Englisch eingesungen und die haben wir eben gehört. Jetzt gibt's Musik fürs Herz mit Roger Whittaker. Du wirst alle Jahre schöner um 6 Uhr und 26 Minuten, 4 Minuten vor 6:30. Roger, du hast recht. Ja. Was ich sagen wollte, am Sonntag jährt sich sein Todestag, ne? Tja, auch schon wieder 3 Jahre her. Naja, trotzdem hat er schöne Musik uns hinterlassen und einen von seinen vielen 100 Hits hören wir jetzt.
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0: Wie ich eingehend erwähnte, ne, am Sonntag jährt sich sein Todestag zum dritten Mal. Roger Whittaker, du wirst alle Jahre schöner hier in meiner Sendung, der Morgen mit Gernot. Wir haben 6:30 Uhr, genau 6:30. Jetzt gibt's die Wetteraussichten und ein paar Verbrauchertipps können sich anschließen. Und danach gibt's Mucke aus Bella Italia mit Albano und Romina Power. Und ich denke, ihr berühmtester Titel, Felicità.
1: Mit KI-Support. Viele Wolken gibt es heute Morgen. Im Westen kommt auch mal etwas Regen oder ein einzelner Schauer runter. Im Laufe des Tages bleibt es da eher grau, sonst oft trocken und freundlicher. Am Abend wird es auch in der Mitte mal nass. Dazu steigen die Höchstwerte auf 19 bis 24 Grad. Morgen geht's meist trocken weiter, mit Sonne und Wolken maximal bis 27 Grad.

0: Schöne Nummer, oder? Ja, Musik mit Albano und Romy Nabauer, Felicita. Ja, Riesenerfolge, Riesenerfolge. Ich denke mal, das war auch ihr Durchbruch dann hier in Deutschland. 6 Uhr und 34 Minuten haben wir es, 4 Minuten nach 6:30. Jetzt gehen wir ins Bayerische mit der Formation Relax und die singt Spatzel, ich steh auf die.
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0: Die bayerische Formation Relax und Spatzel, ich stehe auf die um 6 Uhr und 38 Minuten, 8 Minuten nach 6:30 haben wir es. Jetzt haben wir noch einen schnuckeligen Song und dann gucken wir mal, wer heute Geburtstag hat. Die Beatles sind angesagt und Octopus Garden, na bitte.
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Ihr Lieben, heute geht gleich los, wenn wir heute Geburtstag haben. Ich will aber lieber erstmal auf morgen hinweisen. Morgen hat zum Beispiel, oder hätte vielmehr, 50% der Formation Cindy und Bert Geburtstag. Der Norbert Berger, der Bert, der ist am 12. September 1945 geboren. Leider verstarb er ja im Alter von 66 Jahren 2012. Des Weiteren, ebenfalls morgen hat er Geburtstag, ja, US-amerikanische Soul-Sänger Barry Wright, ja, der ist im Alter von 58 Jahren, ja leider 2003 schon von uns gegangen. Und Linda Gray, auch morgen, ja, also gratulieren wir nicht, sagen wir nur erinnern, ne. Die US-amerikanische Schauspielerin, die wird morgen 86 Jahre alt. Wir kennen sie alle durchaus von Dallas. Heute will ich auch nicht vergessen, sondern, wo ist mein Heute? Jetzt ist mein Heute hier verschwunden. Wo ist mein Heute? Ja, was kümmert mich mein Heute nochmal? Wo ist sie denn? Na, sag mal, Tanja Berg wollte ich sagen. Tanja Berg kennen wir. Und zwar, ihr berühmtester Titel ist, hier ist er. Jetzt haben wir es, siehst du? Also Mann, der mit seinen ganzen Seiten hier, die er am Browser aufhat, ich sag's euch. Ich hab dir nie den Himmel versprochen, den hören wir aber nicht. Wir hören jetzt gleich einen Titel, sie singt die deutsche Cover-Variante von dem Smokey-Song. Don't play your rock'n'roll, ja, von Smokey. Und den in Deutsch, denkt nicht, ich sei ein Teil von dir. Heute hat sie Geburtstag und wird ganze 85 Jahre alt. Das muss man auch erstmal hinkriegen, ne? Gut, lange Rede, kurzer Sinn. Herzlichen Glückwunsch allen Geburtstagskindern des Tages. Und hier singt die Tanja.

Tanja Berg wird ganze 85 Jahre heute alt. Herzlichen Glückwunsch. Denk nicht, ich sei ein Teil von dir. Habt ihr natürlich erkannt, die Melodie Don't Play Rock'n'Roll von Smokey. Apropos Smokey. Chris Norman singt jetzt einen Titel von den Bee Gees. Tja, auch das gibt es, ja. Hören wir uns an. So You Win Again. Kennen wir. Das Ganze um 6.47 Uhr. Minuten, 2 Minuten nach 6:45. Alle, die jetzt los müssen auf Maloche, wünsche ich einen schönen Start ins Wochenende. Wir hören uns dann Montag wieder. Ne? Die müssen nämlich jetzt los und das Bruttosozialprodukt stärken. Einer muss es ja machen, wa? Können ja alle dämlich quatschen wie ich. Richtig. Genau. Was gibt's jetzt? Also Chris Norman und So You Win Again. Gleich in wenigen Sekunden geht's los. 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

0: Ja, Dichterleben ist auch vorbei. Win Again gibt es tatsächlich von den Bee Gees, aber So You Win Again ist von Hot Chocolate. Na klar, Chris Norman sang hier den hervorragenden Song von der heißen Schokolade. 6:52 haben wir es, 7:08. Andreas Martin singt jetzt die schöne deutsche Cover-Variante vom Mixed Emotions Song Just For You. Nur bei dir. Na bitte.
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Der unvergessene Andreas Martin, nur bei dir. Jetzt haben wir noch einen schnuckligen Song bis ran an die Nachrichten, Sport und Wetterbericht in kompakter Variante. Matrimonie von Gilbert O'Sullivan. Und ich begrüße euch dann zur zweiten Stunde. Also, wie immer, schönartig dranbleiben.

0: die Zeit. Es ist 7 Uhr. 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
2: Im Studio Colin Mock. Schönen guten Morgen. Genau 25 Jahre sind die Anschläge vom 11. September heute her und viele Menschen wissen heute noch ganz genau, was sie damals gemacht haben. Wie wohl kein anderes Ereignis im 21. Jahrhundert hat sich 9/11 ins kollektive Gedächtnis eingebrannt. Anne Brauer.
3: Man spricht von Blitzlichterinnerung. Wie ein Foto speichert unser Gehirn so einen Moment ab. Die Bilder der einstürzenden Türme, man konnte die Katastrophe live im Fernsehen verfolgen. 9/11 ist zum Inbegriff eines Terroranschlags geworden und wirkt bis heute nach. Von einer neuen Dimension in der Flugsicherheit über den Krieg gegen den Terror und Islamfeindlichkeit bis hin zu Verschwörungstheorien. Früher ein absolutes Nischenphänomen, heute mindestens in den USA Teil des politischen Mainstreams.
2: Millionen Menschen in Deutschland können im Katastrophenfall zuverlässig gewarnt werden. Ein erstes Fazit zum bundesweiten Warntag fällt sehr gut aus. Tom Husse.
4: Ja, vom Bundesamt für Bevölkerungsschutz und Katastrophenhilfe heißt es, der Test habe gezeigt, dass das System und die Warnkanäle gut funktionieren. Wie viele Menschen genau erreicht wurden, ist bisher aber noch nicht bekannt. Um 11 Uhr gab es gestern einen Probealarm. Handys piepten, Sirenen heulten, auch im Radio wurden Signale gesendet. Der Warntag ist jedes Jahr. Bund, Länder, Städte und Gemeinden wollen so sicher gehen, dass es im Ernstfall keine Probleme gibt.
2: Wie sollte auf das schlechte Abschneiden der deutschen Schüler bei der PISA-Studie reagiert werden? In der Diskussion um Konsequenzen fordern die Grünen, Bildung darf nicht mehr nur Ländersache sein. Parteichefin Brandner sagte der Rheinischen Post, der Bund solle da künftig mitreden dürfen. Die Bundesanwaltschaft ermittelt jetzt zu den Angriffen auf das Stromnetz. Es geht etwa um mögliche verfassungsfeindliche Sabotage, heißt es von der Behörde. Vorgestern hatte die Polizei einen Tatverdächtigen gefasst, nach tagelanger Suche. Er sitzt mittlerweile in U-Haft. Nach dem Patzer gegen Schalke in der Fußball-Bundesliga hat der FC Bayern zum Start in die Champions League das Soll wieder erfüllt. Gegen die Norweger von Bodø/Glimt gab es einen 5:0 Heimsieg. Bitter war der Abend dagegen für Leipzig. RB war beim 1:4 bei Champions League-Neuling Como in Italien klar unterlegen.
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5: Mit KI-Support. Viele Wolken gibt es heute Morgen vor allem im Westen. Da kann ab und zu auch mal ein bisschen Regen oder ein Schauer dabei sein, während sonst oft die Sonne durchkommt und es trocken bleibt. Später am Tag ziehen dann auch in der Mitte mehr Wolken auf und die Höchstwerte liegen bei 19 bis 24 Grad. Morgen geht's mit Sonne und Wolken weiter. An der Küste fällt vereinzelt etwas Regen. Maximal werden es 27 Grad.

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0: Schöne Nummer, war es am Start in die zweite Stunde. CCR, Creedence Clearwater Revival und Up Around the Bend war der Opener der zweiten Stunde meiner Sendung.
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0: Freitag, der 11. September 2026 ist heute. Ihr hört die Sendung Der Morgen mit Gernot. Wie immer montags bis freitags live von 6 bis 9 und unlive von 3 bis 6 Uhr ran. Die Wiederholung vom Vortag. Auch diese Sendung wird wiederholt am Montag früh, dann von 3 bis 6 Uhr. Ihr Lieben, zur vollen Stunde Nachrichten, Sport und Wetterbericht, kompakt, wie ihr es gewohnt seid, damit ihr informiert in den Tag kommt. In der 20. Sendeminute ein kleiner Beitrag um halb, dann die Wetteraussichten und 10 nach halb gucken wir, wer heute Geburtstag hat. Der musikalische Wechsel, der stets erfolgt, ist von deutsch in nicht deutsch gesungenem Liedgut und dazwischen die aktuelle Uhrzeit. 7 Uhr und 7 Minuten haben wir, 7 Minuten nach 7 und nach CCR in Englisch haben wir was Deutsches. Ich finde den persönlich am besten von ihrem ganzen riesengroßen Repertoire. Ich rede vom Song Nur geträumt und Nena, den ziehen wir uns jetzt rein. Schönen guten Morgen und danke fürs Einschalten.

0: aus der neuen deutschen Wellezeit. 82 war es, 1982, ne? Nena und Nur geträumt um 7 Uhr und 11 Minuten. 4 Minuten vor Viertel 8 haben wir es. Flotte Mucke gab es auch mit Adam and the Ants, ja? Stand and Deliver und This Ding zieht man das auch rein, ja? Flotte Mucke und wir waren irgendwie, kann ich mich entsinnen, diese Formation war bunt gekleidet und dann an der Gesicht auch irgendwie bunt bemalt oder so, ja? Ja, so ein bisschen kann ich mich noch entsinnen.
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0: Adam End and the Ants und Stand and Deliver hier in der Sendung der Morgen mit Gernot. 7 Uhr und 15 Minuten haben wir es ganz genau, Viertel 8 oder Viertel nach 7 genannt. G.G. Anderson ist dran und der Tausendsasser, der singt jetzt Lady Sunshine. Flotter Disco Fox am frühen Morgen, vertreibt Kummer und Sorgen oder so hätte ich beinahe gesagt. Ne? Hören wir gleich in wenigen Sekunden geht's los.
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0: Jahrzehnte im Geschäft. Der Meister des deutschen Schlagers Gigi Anderson und Lady Sunshine um 7:20 Uhr. Genau 10 Minuten vor 7:30 haben wir es in der Zwischenzeit. Jetzt gibt es den versprochenen Beitrag und dann hören wir einen echten Klassiker von ABBA, Dancing Queen. Schöne Nummer. Aber erst der Beitrag.
1: Was tun, wenn die Waage zu Hause versagt? Man geht in den Supermarkt und wiegt dort. Das ist sicherlich nicht strafbar. Ein junger Mann aus Frankreich hat die Sache aber ein wenig überstrapaziert. Der 17-Jährige erstand zuvor Haschisch. Um den Wert festzustellen, legte er die Drogen auf die Obstwaage. Ganze 5,4 Gramm hat er gekauft. Doch lange durfte er sich nicht daran erfreuen. Er wurde noch im Einkaufsmarkt festgenommen.

0: Schöne Mucke von ABBA, Dancing Queen, um 7 Uhr und 25 Minuten, 5 Minuten vor halb 8 haben wir es. Der Alan Soretti, ja, der hat einen Riesenerfolg, mehrere, aber unter anderem einen, der da hieß Tu Sila Unica Donna Per Me. Das Ding gibt es auch in Deutsch, ne, von Hoffmann und Hoffmann, Claudia Jung und Klaus Denso haben das Ding auch in Deutsch eingesungen mit dem Titel Alles, was ich brauche, bist du. Und nun gibt es eine sehr, sehr selten gespielte Variante. Denn selbst der Italiener Alan Soretti hat das Ding in Deutsch eingesungen. Und das hören wir uns jetzt mal an, wie sich ein Italiener quält mit der deutschen Sprache. Ist der gemein, der Gernot.
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0: Alan Zoretti, der Italiener, singt seinen Titel, seinen eigenen, hier in der deutschen Sprache. Ja, ja, ja, hat aber gut gemacht. Ne? Kann man gelten lassen, war gut verständlich. Und die Melodie, die ist ja legendär, wie wir ja wissen. Wir haben 7 Uhr und 30 Minuten jetzt gleich. In ein paar Sekunden, Chin, ist es genau 7:30. Halbzeit der kompletten Sendung der Morgen mit Gernot. Wir hören jetzt die Wetteraussichten und ein paar Verbrauchertipps können sich anschließen. Danach gibt's Culture Club? Ja, oder auch doch nicht. Nee, nee. Die Formation Culture Club hatte sich auch mal anders genannt, kurzzeitig, für einen tollen Song und der ist bis heute tatsächlich im linken und rechten Gehörgang geblieben. Die Rede ist von Boomtown Mister und gesungen hier bei diesem Titel von Jesus Love You. Ja, so hat er sich genannt. Im Original kennen wir natürlich, dass das die Formation Culture Club ist. Aber erst das Wetter.
1: Mit KI-Support. Viele Wolken gibt es heute Morgen, vor allem im Westen. Da kann ab und zu auch mal ein bisschen Regen oder ein Schauer dabei sein, während sonst oft die Sonne durchkommt und es trocken bleibt. Später am Tag ziehen dann auch in der Mitte mehr Wolken auf und die Höchstwerte liegen bei 19 bis 24 Grad. Morgen geht's mit Sonne und Wolken weiter. An der Küste fällt vereinzelt etwas Regen. Maximal werden es 27 Grad.

0: Jesus Love You oder auch Culture Club, Boomtown Mister. Wir haben 7 Uhr und 35 Minuten, ganz genau 5 Minuten nach 7:30. Christina Bach lässt uns jetzt abheben. Musikalischerseits fliegt sie mit mir zu den Sternen. Gesanglicherweise natürlich nur, wie wir wissen.
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Jetzt habe ich noch einen schönen älteren Song, ja, aus den 50ern sogar ist der. Das Kingston Trio singt den Tom Dooley und warum, wieso, weshalb er hängen muss und sterben muss und sowas alles. Und danach gucken wir mal, wer heute Geburtstag hat. 7:40 haben wir es jetzt gleich. Genau 10 Minuten nach 7:30 in wenigen Sekunden.

Heute hat die Tanja Berg zum Beispiel Geburtstag. Sie bedeutet ganze 85 Jahre alt. Viele werden sie kennen mit dem Titel Ich hab dir nie den Himmel versprochen. Ah, genau. Habe ich vorige Stunde einen Titel gespielt? Denk nicht, ich wäre ein Teil von dir. Eine deutsche Cover-Variante vom Smokey Song zu Ehren ihrer. Und jetzt möchte ich aber hinweisen auf morgen. Morgen hat unter anderem die Linda Gray Geburtstag. Die US-amerikanische Schauspielerin wird morgen 86 Jahre alt. Wir kennen sie aus der legendären Serie Dallas. Unter anderem, na? Barry Wright hat morgen auch Geburtstag. Ja? Er verstarb im Alter von 58 Jahren 2003, der US-amerikanische Soul-Sänger. Und Geburtstagsständchen für morgen, das lassen wir jetzt singen von Cindy und Bert. Denn Bert hätte morgen auch Geburtstag gehabt. Ne? Und da ich ja morgen keine Sendung habe, werde ich heute eine kleine Würdigung abgeben. Aber nicht gratulieren, ihr wisst ja, das gibt Ärger bzw. Unglück. Das Duo Cindy und Bert, ne? Norbert Berger, der hätte morgen auch Geburtstag gehabt. Ist allerdings im Alter von 66 Jahren 2012 von uns gegangen. Was singen sie jetzt? Na klar, ihren bekanntesten Song immer wieder sonntags.

0: Morgen hat er, oder hätte vielmehr, der Bert Geburtstag gehabt von Cindy und Bert. Immer wieder sonntags. Apropos, immer wieder sonntags. Die Sendung hat ja nun leider auch ein Ende gefunden. Schade, schade, der Stefan Moss ist natürlich todtraurig und hält das für eine linke Nummer. Ja? Wenn man das da ein bisschen gegenkontrolliert und macht und tut, dann kommt man auf das gleiche Ergebnis. Ich finde es auch nicht richtig, dass so eine gute Unterhaltungssendung einfach gecancelt werden. Unabhängig davon, welcher Musikgeschmack vorliegt. Aber die mit dem deutschen Schlager, die den Geschmack haben, die werden jetzt gerade von einer richtig tollen Unterhaltungssendung beraubt. Genau so sehe ich das auch. Wir haben 7:48, 3 Minuten nach 7:45. Stevie Nicks singt jetzt Stand Back. Gleich in wenigen Sekunden geht's los.
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0: Musik aus den 80ern mit Stevie Nicks und Stand Back hier in der Sendung Der Morgen mit Gernot um 7 Uhr und 54 Minuten. 6 Minuten trennen uns noch vor der 8 Uhr Marke. Wir hören jetzt gleich wieder die Nachrichten, Sport und Wetterbericht in kompakter Variante. Ihr wisst ja, damit ihr gut informiert in den Tag kommt. Das eine oder andere kann man glauben, aber naja, manche Sachen, da kriegt man das Kopfschütteln, was man da so hört. Ne? Naja, wir wissen ja inzwischen, dass es auch alternative Medien gibt, die ganz andere Nachrichten bringen. Nur mit dem Unterschied, man könnte sich hinstellen und könnte ja dann sagen, naja, die lügen. Mit dem Unterschied ist, dass es inzwischen Medien gibt, die live senden, ungeschnitten, ja, von irgendwelchen Events, die so gibt auf der Straße oder so, ne, irgendwelche Demos oder wie auch immer, da gibt es Medien, die sind die ganze Zeit live, ungeschnitten. Und was sieht man denn da in den Öffentlich-Rechtlichen? Ihr schnittenen Kram, der aus dem Zusammenhang rausgeschnitten wurde und völlig anders dargestellt wird. Deswegen finde ich alternative Medien richtig gut, ne, bei der großen Plattform mit Y, da kann man schön entspannt zugucken, was die Wahrheit entspricht und nicht das, was der ÖRR uns auftischen möchte. Ihr Lieben, dann, was gibt's dann? Na klar, die dritte und letzte Stunde der Sendung Der Morgen mit Gernot. Ich freue mich, wenn ihr euch dann nach 8 Uhr begrüßen kann. Christian Anders, der erzählt uns jetzt, was hinter verschlossenen Türen passieren kann. Bis gleich, ihr Lieben, und schön artig Frühstück aufessen.
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2: Im Studio Colin Mock. Schönen guten Morgen. Viele wissen wohl noch genau, wo sie heute vor 25 Jahren waren. Die Terroranschläge vom 11. September jähren sich wieder und die USA erinnern daran. Fabian Hoffmann berichtet.
3: Selbst dieser wichtige Gedenktag entzweit das zutiefst gespaltene Land. Präsident Trump hält im Pentagon bei Washington eine Rede. In New York wollen dagegen alle noch lebenden früheren Präsidenten und andere Politiker parteiübergreifend an die fast 3000 Todesopfer erinnern. Am 11. September 2001 hatten Al-Qaida-Terroristen 4 Flugzeuge gekapert. 2 flogen sie ins New Yorker World Trade Center, 1 ins Pentagon, ein weiteres stürzte in Pennsylvania ab. Mutmaßlichen Hintermännern soll 2028 der Prozess gemacht werden.
2: Der Schock sitzt nach den PISA-Ergebnissen immer noch tief. Die Grünen fordern Konsequenzen. Sie finden, Bildung dürfe nicht mehr reine Ländersache sein. Der Bund müsse da ein Wörtchen mitreden können. Die Regeln müssten unverzüglich geändert werden, sagte Grünen-Chefin Brandner der Rheinischen Post. Bundesbildungsministerin Prien hat eine schnelle Reaktion auf das schlechte Abschneiden der Schülerinnen und Schüler bei PISA versprochen. Sie betont,
4: PISA hat auch bestätigt, dass sich die Bildungsschere schon in sehr frühen Jahren öffnet. Leider schließt sie sich in der Schule nur noch unwesentlich. Deshalb müssen wir früher ansetzen. Wir wollen die Eltern als die ersten und wichtigsten Bildungsbegleiter ihrer Kinder stärken.
2: Schwerer Busunfall in der Schweiz. Ein Reisebus aus den Niederlanden ist im Kanton Graubünden von der Straße abgekommen und gegen die Leitplanke gekracht. Mehrere Menschen sind tot. Genaue Zahlen hat die Polizei aber noch nicht mitgeteilt. Knapp 50 Reisende waren an Bord. Der bundesweite Warntag ist gut gelaufen. Die Systeme sind zuverlässig. So sieht ein erstes Fazit des Bundesamts für Bevölkerungsschutz und Katastrophenhilfe aus. Wie viele Menschen erreicht wurden, ist noch nicht bekannt. Gestern um 11 Uhr gab es einen Probealarm, Handys hatten gepiept und Sirenen geheult. Auch der FC Bayern ist jetzt in die neue Champions-League-Saison gestartet. Mit einem am Ende fulminanten 5:0-Sieg gegen Bodø Glimt aus Norwegen. Ganz anders lief der Abend für RB Leipzig. Bei Champions-League-Debütant Como verlor RB mit 1:4.
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5: Mit KI-Support. Viele Wolken gibt es heute Morgen vor allem im Westen. Da kann ab und zu auch mal ein bisschen Regen oder ein Schauer dabei sein, während sonst oft die Sonne durchkommt und es trocken bleibt. Später am Tag ziehen dann auch in der Mitte mehr Wolken auf und die Höchstwerte liegen bei 19 bis 24 Grad. Morgen geht's mit Sonne und Wolken weiter. An der Küste fällt vereinzelt etwas Regen. Maximal werden es 27 Grad.

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0: Schöne Nummer. Show Wally Wally hat den aber auch bloß nachgesungen. Trotzdem gut nachgesungen, ne? When hier als Opener meiner Sendung.
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0: Die Kali Twins haben das Ding auch gesungen. Die James Brothers, Peter Kraus, wenn du sagst goodbye und sowas alles, ne? Hier in der Variante mit Show Wadi Wadi. Ihr Lieben, heute ist Freitag, der 11. September 2026. Ihr hört die Sendung Der Morgen mit Gernot in der dritten und letzten Stunde. Immer live von 6 bis 9 und unlive von 3 Uhr in der Nacht bis 6 Uhr an, immer die Wiederholung vom Vortag. Auch diese Stunde hier wird wiederholt, na, diese Sendung, die 3 Stunden, und diese hier, die hört man dann am Montag früh um, wo ist das da jetzt, 5 Uhr und 8 Minuten oder so, ist es da ungefähr. Jetzt haben wir es 8 Uhr 8 und das ist Freitag heute. Ich freue mich auch aufs Wochenende, 2 Tage nichts machen, also sprich noch mehr nichts machen, wie ich sonst schon nichts mache. Richtig, war das jetzt verwirrend? Und dann gar nichts. Naja, ist dasselbe. Zur vollen Stunde Nachrichten, Sport und Wetterbericht in kompakter Variante, wie ihr es gewohnt seid. In der 20. Sendeminute ein kleiner Beitrag. Um halb mache ich einen Wetterroman-Vortrag. So könnte man es nennen. Ja, so ungefähr. 10 nach halb gucken wir, wer heute Geburtstag hat. Und musikalischerseits der stete Wechsel von deutsch in nicht deutsch gesungenem Liedgut. Und dazwischen, wie eben schon angesagt, die aktuelle Uhrzeit. Alright. Gut, dann hören wir jetzt was Deutsches, ne? Bob Telden und der meint Berlin erwacht. Gut, das ist ein bisschen spät jetzt. 3 Stunden zu spät, aber so um 5 ungefähr könnte das sein. Kommt auch in seinem Text vor. Schön, dass ihr da seid, ihr Lieben. Ich stelle mich nochmal vor, damit ihr wisst, mit wem ihr es zu tun habt, die nächsten gut 50 Minuten. Und dann singt der Bob Telden.
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0: Genau, ich hoffe, alle Berliner sind jetzt wach. Bob Tilden besang zumindest eine kleine Hommage, wie die Großstadt Berlin erwacht. 8:12 haben wir es in der Zwischenzeit, 8:09. Bald die Mora mit einem schönen rhythmischen Gesang, und zwar mit dem Tarzanboy. Hören wir uns jetzt an.
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0: Baltimora und Darzan Boy. Ja, was für die Disco, wa? Ja, kann man schön abhotten nach. Das sag ich euch. 8 Uhr und 16 Minuten in der Zwischenzeit, eine Minute nach 8:45. Jetzt gibt's ein weißes Boot zu begutachten und zwar mit der Formation Fantasy. Ja, ja, ja, die haben Popschlager im wahrsten Sinne des Wortes miterfunden. Ja? Gleich nach Michael Wendler.
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0: Moderner Disco Fox hier in meiner Sendung, der Morgen mit Gernot um 8 Uhr und 20 Minuten. 10 Minuten vor 8:30 haben wir es. Fantasy hier für den linken und rechten Gehörgang. Jetzt gibt es den Beitrag immer zu dieser Zeit, wie ihr es ja gewohnt seid. Und dann anschließend Lindsay De Paul mit Sugar Me. Die Nummer haben sie auch in Deutsch eingesungen, aber wir hören hier die erste Fassung, sprich die englische Einsingung. Die englische Einsingung. Oh Gernot, das kommt morgen ins Lexikon. Das ist wieder... Ja, ich verdiene mein Geld übrigens mit Besonderheiten, mit selbst erfundenen, richtig perfekten Neuzusammenstellungen der deutschen Buchstaben. Sind ja gar keine deutschen Buchstaben, sind lateinische. Naja, so zumindest. Gernot, spiel den Titel. Nein, erst der Beitrag, dann der Titel.
1: Mit einem 61-Minuten-Ziffernblatt macht die Kirche St. Marien in Bergen auf der Insel Rügen von sich reden. Nach einem schweren Sturm, der die Uhr 1983 weitgehend zerstört hatte, war eine Generalreparatur erforderlich. Dank einer Bürgerinitiative und der maßgeblichen Mitwirkung eines Sattlermeisters und eines Feuerwehrmanns sowie einer Blattgoldgabe der schwedischen Partnergemeinde konnte die Uhr wieder instand gesetzt werden. Dabei schlich sich ein Minutenstrich zu viel ein. Da man bei dem Geld- und Materialmangel zu DDR-Zeiten schon zufrieden war, die Uhr überhaupt wieder in Gang bekommen zu haben, wurde die kleine Panne verschwiegen. Auch nachdem jetzt das Missgeschick publik wurde und zunehmend Touristen angelockt werden, nimmt es die Bergener Gemeinde gelassen. Ein Kirchendiener stellte angesichts des Auflaufs kamerabewehrter Neugieriger die Frage, was ist auf Gottes Erden schon vollkommen?
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0: Lindsay de Paul. Sang. Sugar Me. Na, siehst du, geht doch. 8 Uhr und 26 Minuten. 4 Minuten vor 8:30 haben wir es. Gleich wenden wir uns dem Wetter zu. Zuvor gibt's eine schöne Nummer vom Altmeister komponiert, sprich Gigi Anderson, Manuel Goodbye. Hat er selber auch mal eingesungen, das Ding. Und für Otto Lenders die englische Variante. Und jetzt hören wir mal eine deutsche Variante vom Manuel Goodbye-Song mit der unvergessenen Andrea Jürgens.
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0: aus der Feder vom Altmeister des deutschen Schlagers, Manuel Goodbye, Gigi Anderson. Er hat's drauf, den Leuten richtige Hits auf den Leib zu schreiben. Unter anderem hier Andrea Jürgens, die Unvergessene. Wie hat Dieter Thomas Heck immer sagt, mene kleine. War auch wirklich so. Tatsächlich. Ihr Lieben, wir haben es jetzt 8:30 Uhr, ganz genau 8:30. Jetzt ist es wieder soweit. Wir wenden uns den Wetterdaten zu. Und der Kollege und Wetterfrosch Kurt aus Berlin-Tegel, der schanzt mir immer die aktuellen Temperaturen zu, wie ihr ja wisst. Und zwar die 16 Landeshauptstädte unserer 16 Bundesländer in alphabetischer Reihenfolge. Und da sieht es wie folgt aus. Die aktuellen Temperaturen lauten wie folgt. Berlin 11 Grad und stark bewölkt. In Bremen 10 Grad stark bewölkt. Dresden meldet 11 Grad stark bewölkt. In Düsseldorf 13 Grad und wechselnd bewölkt. Erfurt hat 7 Grad bewölkt. Hamburg 10 Grad bewölkt. Hannover 12 Grad und bewölkt. Ebenfalls stark bewölkt ist es in Kiel bei 11 Grad. Magdeburg hat 9 Grad und stark bewölkt. Mainz 12 Grad bewölkt. In München sind es 13 Grad und wechselnd bewölkt. Potsdam meldet 11 Grad stark bewölkt. Saarbrücken 11 Grad wechselnd bewölkt. In Schwerin 10 Grad wechselnd bewölkt. Stuttgart 10 Grad stark bewölkt. Und Wiesbaden wie immer zum Schluss 11 Grad und bewölkt. Die Wetteraussichten hören sich wie folgt an. Heute ist es in Deutschland überwiegend wolkig mit etwas Schnee. Im Norden, Nordwesten kann es später Schauer geben, während es im Süden häufiger trocken und sonnig bleibt. Die Höchstwerte liegen meist bei 18 bis 23 Grad. Im Südwesten bis etwa 25 Grad. Danke, lieber Kurt, hast dir dein Wochenende verdient. Darfst ein bisschen Entengrütze zusätzlich nehmen, ja, zu den Eintagsfliegen. Denn Bier trinken ja Frösche nicht, oder? Ach so, trotzdem willst du haben. Was willst du? Baden da drin. Frösch in Biersoße. Ja, wenn der vorher gegart ist. Nun wie die Doobie Brothers.
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0: What the Fool Believes mit den Doobie Brothers hier in der Sendung der Morgen mit Gernot. 8 Uhr und 36 Minuten haben wir, 6 Minuten nach halb neun. Jetzt hören wir eine schöne Nummer aus dem Hause Maschen, hätte ich beinahe gesagt. Ja, Truckstop mit Happy Birthday. Dem Geburtstagssachen wenden wir uns auch gleich zu. Aber erstmal hören wir noch eine schöne Nummer von der von den Country-Legenden. So müsste man ja fast sagen.
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0: Wir haben es 8:50 Uhr, 48 Minuten, Truckstop. Wir sagen Happy Birthday, da wenden wir uns jetzt gleich zu, gleich. Aber erstmal, ich habe noch einen schnuckligen Song davor, die George Baker Selection aus den Niederlanden. Und die besingen den morgendlichen Himmel, Morning Sky. Na bitte.
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Da ich ja am Wochenende keine Sendung habe, wie ihr wisst, ne, sondern am Sonntag möchte ich trotzdem mal auf den 12. schauen, ja, auf den 12. September. Denn da hätte der Norbert Berger Geburtstag gehabt. Ja, von Cindy und Bert hatte ich ja vorige Stunde schon den Titel gespielt. Der ein oder andere wird ihn gehört haben, ne? Immer wieder sonntags ist ja durchaus bekannt. Und der männliche Part, der Norbert Berger, der hätte Geburtstag gehabt. 1945 geboren, leider verstarb er ja 2012 im Alter von 66 Jahren. Des Weiteren hat morgen, also hätte, Barry Wright, ne, der US-amerikanische Soul-Sänger, 1944 geboren, verstarb 2003 im Alter von 58 Jahren. Wer morgen ein legendäres Alter feiert, kann ich euch sagen. Die US-amerikanische Schauspielerin Linda Gray, ja, von Dallas bekannt. Ja, dienstags 21 Uhr, Straßenfeger Nummer 1. Vor 40, 50 Jahren. Ja, 86 Jahre wird Linda Gray. Herzlichen Glückwunsch. Morgen dann, ja, heute nicht gratulieren. Bringt ja Unglück, wie wir wissen. Also morgen erst. Wir haben trotzdem einen Kandidaten, der heute Geburtstag hat und der singt jetzt auch das Geburtstagsständchen. Die Rede ist von Tanja. Ja, Tanja Berg. Ich hab dir nie den Himmel versprochen, ist durchaus ihr bekanntester Song. Des Öfteren kopiert, unter anderem von Lena Valaitis und auch von Andrea Jürgens. Das Original hören wir jetzt mit dem Geburtstagskind des Tages. 85 Jahre wird Tanja Berg. Herzlichen Glückwunsch und danke für die tolle Musik. Allen anderen Geburtstagskindern wünsche ich natürlich einen tollen Purzeltag und feiert schön.

0: Tanja Berg, Geburtstagskind des Tages, 85 Jahre wird sie. Ich habe dir nie den Himmel versprochen, bis es heute geworden. So muss man es ja richtig kommunizieren. 8 Uhr und 49 Minuten haben wir es, 4 Minuten nach 8:45. The Common Arts, die singen jetzt eine schöne Nummer aus den 80ern. Waren das die 80er? War da Gerhard überlegt, scharf, ja, irgendwo so Mitte der 80er, definitiv, könnte ja 85 gewesen sein. Don't leave me this way. Na bitte.
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0: Nicht schlecht, wa? Nicht schlecht, die Nummer von den Commonards und Don't Leave Me This Way. Wir haben es 8 Uhr und na gleich 55 Minuten, 5 Minuten vor 9. Ihr Lieben, das war's dann für heute, ja, und für die ganze Woche. Ja, ich habe mich durchgekämpft. Ich weiß, ich habe auch eine Menge Schlaf nachzuholen. Ja, mir fehlt eine ganze Menge. Egal, das werden wir mal am Wochenende nachholen. Montag in aller Frische. Ab 6 Uhr bin ich wieder für euch da. Wer es nicht so lange aushalten kann, kann gerne Montag ab 3 Uhr schon die Wiederholungssendung hören. Und was noch als Programmtipp gilt, möchte ich also auf jeden Fall loswerden, das Radiofrühstück mit Conny und Horst. Morgen am Sonnabend gibt es das auch auf meinem Radiosender. Viele, viele andere haben die Sendung auch gebucht. Viele Radiobetreiber, sie wird sehr, sehr breit verstreut bzw. verteilt. Lohnt sich auch. Eine tolle Nummer von 8 bis 10 Uhr. Das Radiofrühstück mit Conny und Horst. Und wie sage ich immer liebevoll, wenn ihr so ein bisschen wissen wollt, was da so passiert. Kennt ihr die Muppets-Show noch? Ja, der ein oder andere wird die noch kennen. Die beiden, die zum Schluss dann immer den Abgesang gemacht haben, oben auf der Loggia da, ne? Da als Zuschauer, ne? Die beiden Alten. So ungefähr müsst ihr euch die ganze Sendung vorstellen, ja? Mit den beiden. Die haben es echt drauf, gute Unterhaltung zu bringen. Tolle Moderation, dufte Mucke, von ABBA bis Zappa, alles dabei. Das Radiofrühstück mit Conny und Horst morgen von 8 bis 10 Uhr. Und wer es verpasst, kein Problem. Den darauffolgenden Mittwoch um 12 gibt es die Wiederholung, ja, von dieser Live-Sendung von morgen, von Sonnabend, sprich von 8 bis 12. Ich mache jetzt wie immer den Fisch, wünsche euch ein richtig tolles Wochenende. Und ja, genau, nicht zu tief da, ihr wisst schon, so ein bisschen grillen könnte man vielleicht auch noch, langsam abgrillen oder so. Bis ran in die Trennung haben wir noch Katharina Valenta, Itzi Pizzi, Teeny Weeny, Honolulu, Strandbikini. Ich, wie immer, die zünftige Verabschiedung, Diener nach links, Diener nach rechts. Tschüss, tschüss ihr Lieben, macht's Schmugge, euer Gernot aus dem wunderschönen Märkisch-Oderland. Bis Montag früh, tschüss.
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verschiedene Titel mitgebracht und freue mich, wenn ihr zuhört. Ja, und den Anfang machen wir gleich mit Bonnie Tyler, Total Eclipse of the Heart. Danach absolute Beginner, Das Boot. Und Annie Lennox mit Wave.

Nee, sorry, sorry. Irgendwie hat mein Programm hier gerade gespannt. Ja, also machen wir nochmal den Anfang. Aber diesmal mit einer anderen Playlist. Ich hoffe,

Weiter geht's jetzt hier mit Andrea Fenner, ewig und jetzt, was schon vorher kommen sollte. Nein. Und danach hoffen wir mal, dass es so weitergeht jetzt nach der Reihe. Dankeschön. So, und mal Crazy Frog mit Axel F. Und danach Anna-Maria Zimmermann, so vermisst.

geht's hier weiter mit Gypsy Kings und Bamboleo. Ja, genau. Und danach geht's weiter mit Mike Kelly. Einfach Hallo. Ja, sag ich mal, an alle angeschlossenen Stationen, Radiostationen. Ich freue mich, dass ihr dabei seid.

Nun geht es weiter hier mit George Baker Selection und Paloma Blanca. Danach Franzi Jordi, Tränen geboren zum Glück. Und Sepp Welchner mit Wenn im Wald der Kuckuck schreit. 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

Alle Tanzania, Bewegung! Klaus und Klaus, wir feiern wieder Feste, ja, ab geht's! Genau! Oh, mit Yeshua, I can boogie, ja! Yeah.

Desireless mit Voyage, Voyage, genau. Das andere sage ich jetzt nicht. Also wirklich, ne? Man benimmt sich ja. Genau. Und dann dürfen sich alle angesprochen fühlen, die Michaela heißen. Und zwar Bater Ehrlich mit Michaela. Und danach DJ Sammy mit The Voice of Summer und Katharina Valente mit Manuel. Ja, wenn wir die Michaela haben, haben wir auch die Manuel. Genau.

Das war der Manuel von Katharina Valente. Genau. Jetzt geht's hier weiter mit Dr. Alban. It's my life. Ja, und danach, es fährt ein Zug nach nirgendwo von Christian Anders und Eiffel 65 mit Blue Dabba Baba Day. Ja, genau. Das üben wir nochmal.

0: Game Daniel Jury mit Butterfly und danach Eruption mit One Way Ticket. Ja, genau. Und ein Ticket hätte ich jetzt auch gerne, weil hier gießt es in Kiel, geht gar nicht. Also, wer hat den Regen rübergeschickt? Ja, ja. Genau. Ich melde mich dann nach One Way Ticket wieder, weil dann sind meine 2 Stunden schon wieder rum. Mein Gott, geht das schnell.
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Grüß Gott, Herr Giuliano, ganz herzlich neu zugeschalteten Hörer hier zu meinen Vertretungssendungen. Am Mic ist natürlich eure Anne.

Auto. Und danach geht's weiter mit Blondie mit Heart of Glass. Und als drittes habe ich hier Exhale mit You All Over.

Jetzt habe ich hier Santana mit Black Magic Woman. Danach habe ich hier Terry wieder mit Mission zu Carrie.

das ist jetzt schon Kin Kate mit Ren. Und danach folgt aber mit Cassandra.

danach geht es weiter mit den Kings und Lola. Und als zweites habe ich hier Gerd Böttchen mit Für Gabi tue ich alles.

Jetzt habe ich hier Uschi Strahl mit Locht mir die Karte. Danach habe ich hier die Gently Brothers mit Rosemarie. Und danach habe ich hier Keith Marshall mit Only Crying.

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0: Roberta Lorenza, das war der Wahnsinn. Nee, das wird der Wahnsinn, denn jetzt gibt's 2 Stunden lang die neueste und beste Schlagermucke.
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0: Genau, der begrüßt euch nämlich recht herzlich zur 1360. Ausgabe eurer Schlager-Radio-Show. Heute wieder mit dem neuen Ohrenfutter. Es gibt Neuvorstellungen, nachdem wir letzte Woche ja die Top 30 wieder mal gestartet haben. Ihr habt sie nach ganz, ganz oben gewählt. Francine Jordi und Nur für eine Sommernacht. Knapp vor Sophia Venus und Graziano. Das sind die Top 3. Tja, und in diese Top 30 wollen neue Schlager hinein. Letzte Woche konntet ihr sie schon wählen. Heute hören wir sie. Unsere 24 Neuvorstellungen und 5 volkstümlichen Neuvorstellungen. Dazu gibt es am Ende der Sendung noch den Oldie der Woche. Also wir haben einiges mit euch vor. 2 Stunden lang gibt's unter anderem zum Beispiel Neonlicht, Kapfer und Kapfer, To the Moonbeats, Alexander Martin, Vanessa Mai und viele, viele andere. Beginnen tun wir mit italienischem Flair bzw. niederländischen, denn sie kommt aus den Niederlanden, ist aber eine gebürtige Italienerin, singt in Deutsch. Was für eine Mischung, oder? Gabriela Massa, ihr Megamix ist gleich unsere Neuvorstellung Nummer 1. Und dann gibt's Robin Leon, Sound und Vive l'amour. Genau so heißt sein neuer Song, ist unsere Neuvorstellung Nummer 2. Und Ramona Martinez gibt's im Räumungsverkauf. Ja, das ist der Beginn in unsere heutige Schlager-Rally-Linie hinein mit dem neuen Ohrenfutter. Ich wünsche euch ganz, ganz viel Spaß. Ciao mit ich, meine ich mich, Michael Klein-Luttmar.
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0: Ramona Martinez und ihr Räumungsverkauf, das war sie dann, unsere Neuvorstellung Nummer 3.
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0: Aber wir haben noch mehr neues Ohrenfutter mit an Bord, wie zum Beispiel gleich von Andreas Martin. Dich zu lieben, ein bisher unveröffentlichter Song, gibt's jetzt gleich ganz, ganz neu. Außerdem auch neue Musik von André Busse, der ist ja immer sehr, sehr erfolgreich unterwegs in unserer Radioshow. Seine Fans wählen ihn regelmäßig ganz weit nach oben. Aktuell steht er ja auch wieder in der Top 30. Schon 6 Wertungswochen mit dem Titel Ich hab es dir doch gesagt. Aber neues Ohrenfutter hat er mitgebracht. Zwing mich doch zu meinem Glück. Sein neuer Song. Dann erneut italienisches Flair von Pietro Basile. Miss Italia wird besungen, ist unsere Neuvorstellung Nummer 6. Angela Nebauer hat sich zusammengetan mit dem Once and Twice Team, hat einen Remix gemacht. Ihres Hits Mia Bella Amore ist unsere Neuvorstellung Nummer 7. Und dann gehen wir hoch in den Norden zu den Jungs. Rhythmus der Nacht, ihr neuer Song. Bevor Madeleine Rausch singt Ich kleb an dir, das ist ihre neue Musik. Und Kapfer und Kapfer kommen auch noch mit neuer Musik daher. Phänomen Frau, ihr neuer Song. Und dann haben wir schon die Neuvorstellungen 1 bis 10 vollgemacht. Wahnsinn, oder? Das geht ganz schön schnell. Naja, ist ja auch eine Schlagerrallye. Jetzt für Kapfer und Kapfer, Madeleine Rausch, die Jungs, Angela Nebauer, Pietro Basile, André Busse und hier ist Andreas Martin.

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0: Abfallend, Phänomen Frau, unsere Neuvorstellung Nummer 10. Wow, 10 neue Tracks haben wir schon hinter uns gebracht, aber wir haben noch viel, viel mehr.
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0: Ja, insgesamt 24 Schlager-Neuvorstellungen und aber auch gleich in der zweiten Stunde 5 volkstümliche Songs ganz neu in unserer kleinen volkstümlichen Hitparade, dem Bergecho. Alles nachlesen könnt ihr übrigens im Internet unter schlagerrally.de. Wenn ihr dort auf Hitparade klickt, dann seid ihr bei der heutigen Ausgabe. Und ansonsten könnt ihr alles über uns und unsere Show und Shows erfahren im Internet schlagerrally.de oder auf unseren Social-Media-Kanälen auf Instagram und Facebook. Machen wir weiter mit der Neuvorstellung Nummer 11. Radiotechnisch gesehen sehr, sehr erfolgreich zurzeit Laura und Marc. Ich gebe eine Runde Liebe aus, ihr neuer Song. Gefolgt von dem Traumpaar des deutschen Schlagers zurzeit. Habt ihr es gesehen bei Giovanni Zarella in der Show? Ja, da wurden sie ja gecastet, beziehungsweise gecastet wurden sie im ZDF Fernsehgarten. Das große Finale des Castings gab es dann in der Giovanni Zarella Show und die beiden haben gewonnen und sich zusammengetan zu Neonlicht. Schließlich haben sie nicht nur musikalisch zu sich gefunden, sondern auch menschlich. Liebe ist entstanden und in der letzten Giovanni Zarella Show, ja, da hat er sie gefragt: Willst du meine Frau werden? Und so wird das also das große Liebespaar. Ne, das ist es schon, aber es wird dann auch richtig mit Ringe besiegelt sozusagen. Neonlicht, komm, wir lassen los. Ihr neuer Song ist die Neuvorstellung Nummer 12. Bevor Madeleine Villas dann kommt, heute wird mein Tag. Das ist ihr ganz neuer Song. Und die letzte Neuvorstellung in dieser ersten Stunde gibt's dann von Michael Kern. Der schönste Platz im Leben, das ist seine neue Musik. Bin gespannt, ob er in der Hitparade landet. Naja, bin mir fast sicher, denn seine Songs sind immer sehr angesagt bei euch. Also, 4 Neuvorstellungen jetzt noch, dann hören wir uns gleich wieder in der zweiten Stunde. Tja, und dann legen wir doch los jetzt mit Michael Kern, Madeleine Villas, Neonlicht und hier sind Laura und Marc. Bis gleich!

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1: Genau, und wir sind angelangt in der zweiten Stunde der 1360. Ausgabe. Wow, ihr seid dabei. Das finde ich richtig, richtig klasse. Ja, und wenn ihr die erste Stunde verpasst habt, dann habt ihr wirklich einiges verpasst. Denn wir hatten schon neue Songs von Gabriela Massa, Robin Leon, Roman, Ramona Martinez, Andreas Martin, André Busse, Pietro Basil, Angela Nebauer, die Jungs, Madeleine Rausch, Kapfer und Kapfer, Laura und Marc, Neonlicht waren mit dabei, Madeleine Villas und auch Michael Kern. Aber es gibt noch eine zweite Stunde natürlich und da haben wir noch viel, viel neue Musik, unter anderem von Alexander Martin, von Vanessa Mai, von Bürgermeister Markus. Natürlich auch unsere volkstümlichen Neuheiten gleich. Weitermachen tun wir aber erst mit Misha Kova. So spielt das Leben. Ihr ganz neuer Song ist unsere Neuvorstellung Nr. 15. Übrigens, alle Neuvorstellungen könnt ihr auch nachlesen im Internet unter schlagerrally.de. Das ist unsere Homepage. Einfach mal draufschauen. Genau, dann aber auch mit dabei Playa Rouge, Du bist du. Ihr neuer Song ist die Neuvorstellung Nr. 16 und eine Band, die schon in den 80er Jahren super Erfolge feierte, Relax nämlich, ein bayerischer Love Song, den gibt's als Neuvorstellung Nr. 17. Legen wir also los mit der zweiten Stunde der heutigen Schlagerrallye und dem neuen Ohrenfutter. Jetzt gibt es Relax, Playa Rouge und hier ist Misha Kova und ich bin weiterhin Michael Klein-Luttmer.
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0: Relax und ein bayerischer Love-Song in den 80ern. Da feierten sie schon ihre ersten großen Erfolge. Wolli die Morg oder ein weißes Blattl Papier. Das waren schon richtig, richtig große Hits.
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0: Ja, und viele Hits hatten die beiden Künstlerinnen auch, die jetzt kommen. Jawohl, sie sind auch solo unterwegs. Linda Hesse nämlich und Inga Lindström. Sie haben sich zusammengetan zu The Moonbeats, so heißt die Formation. Und sie haben einen alten Klassiker in ein neues Schlagergewand gepackt. Give It Up gibt's gleich als Neuvorstellung Nummer 18. Die 19 dann von Alexander Martin, dem Papa haben wir schon gehört. Jetzt gibt's den Sohn. Warum bist du nicht wie die anderen? Sein ganz, ganz neuer Song, die Neuvorstellung Nummer 19. Und die 20 machen wir dann voll mit Ramon Roselli. Alles, was du suchst, neue Musik vom DSDS-Gewinner. Und dann rutschen wir gleich rein in unsere kleine volkstümliche Hitparade. Neue volkstümliche Musik gibt es heute vom Vox-Club Brennholz. Volksbeat, Steirer Blut und Z pur. Aber vorher Schlagermusik von Ramon Roselli, Alexander Martin und hier sind To the Moonbeats.

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0: Ramon Roselli mit guter Laune Musik. Natürlich, das war unsere Neuvorstellung Nummer 20. Ja, und jetzt rutschen wir rein aus der Schlager-Hitparade rein in unsere kleine volkstümliche Hitparade.
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0: Genauer gesagt, dem Bergecho. Jawohl, auch hier stellen wir euch immer neue Songs vor. Und der oder diejenigen oder sie wollen auf dem Gipfel Platz nehmen, auf der Nummer 1. Den Gipfelplatz, den hat gerade Dana Pelizaeus inne. Bedienung ruft sie ganz, ganz laut. Ihr habt sie erhört und nach ganz oben gewählt. Tja, und diese vier Songs, die treten gegen sie an. Z-Bur, die Zillertaler Musikanten und vier lustige Zillertaler. Der Vox-Club mit neuer Musik, ein Prost auf uns. Brennholz haben sich einen niederländischen Sommerhit geschnappt und einen Volksmusiktitel daraus gemacht. Solange die Korn Vogel hörst singen, ihr neuer Song. Volksbeat für Tirol und für die Berge ist die Neuvorstellung Nummer 4 und Steirerblurz sind ebenfalls mit dabei. Umarmung, ihr ganz neuer Song. Starten wir also unsere volkstümlichen Melodien, unsere kleine volkstümliche Hitparade, das Bergecho, mit diesen fünf Songs. Steirerblut, Volksbeat, Brennholz, Voxclub und hier sind Z-Pur.
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0: Lyra-Blut und Umarmung, das war ihr ganz neuer Song, unsere Neuvorstellung Nr. 5.
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0: Unsere 5 Neuheiten der Volksmusik, also auch gespielt, und diese könnt ihr auch nachlesen im Internet unter schlagerrally.de. Gehen wir jetzt zu unseren letzten 4 Schlager-Neuvorstellungen. Und die gibt's unter anderem von Vanessa und Giovanni. Jawohl, auch so ein neues Liebespaar. Sind ja gerade im Sommerhaus bei RTL unterwegs. Meine Mama warnte mich vor dir. Vanessa und Giovanni, unsere Neuvorstellung Nummer 24. Vorher gibt es Bürgermeister Markus. Der hat ja sein erstes Album auf den Markt geworfen. Und er darauf ist ein Riesenhit von Rex Gildo. Sein absoluter Lieblingssong. Wie er uns verraten hat. Sag, hast du heute schon gelebt? Neu interpretiert. Eben von Bürgermeister Markus, unsere Neuvorstellung Nummer 23. Vincent und Fernando haben auch neue Musik mitgebracht. Unter 100.000 Sternen befinden sie sich. Und Vanessa Mai fällt mal ebenso ins Kissen der Liebe. Ich fall in love. Das ist unsere Neuvorstellung Nummer 21. Damit legen wir jetzt los. Hier sind sie, die letzten Neuvorstellungen der Schlager-Rallye.

0: Vanessa und Giovanni waren das. Meine Mama warnte mich vor dir. Ja, Vanessa Neigert und ihr Liebling, der Giovanni. Unsere letzte Neuvorstellung für heute, die Neuvorstellung Nummer 24. Und das war sie dann auch, die Schlagerrallye für heute. Die 1360. Ausgabe geht jetzt dem Ende entgegen mit unserem letzten Song für heute, unserem Oldie der Woche. Jawohl, der kommt aus dem Jahre 1991. Ein deutscher Sänger und Schauspieler. Ein Album, welches am 23. August 1991 über East West Records veröffentlicht wurde, nur wenige Monate vor seinem Tod an Herzversagen. Ein Album, das produziert wurde von Dieter Bohlen, genau, der Künstler, na klar, Roy Black. Und dieses Album hieß Rosenzeit und den Titelsong auf diesem Album, den hören wir jetzt als Oldie der Woche, wie gesagt, aus dem Jahre 1991. Tja, und das war die Schlagerrallye dann für heute. Alles nachlesen, was wir da heute so gespielt haben, könnt ihr im Internet unter schlagerrallye.de, genau, oder auf unseren Social-Media-Kanälen seid ihr auch genau richtig, denn da erfahrt ihr immer alles Neues auf Facebook und auf Instagram. Gebt einfach mal Schlagerrallye ein, ihr werdet uns finden. Jetzt gibt's noch den Oldie der Woche. Ich darf mich von euch verabschieden. Nächste Woche hören wir uns wieder, dann wieder zur Schlagerrallye Top 30. Dann sind wir mal gespannt, was ihr da so verzapft habt mit euren Abstimmungen. Also bis dahin, alles Liebe, alles Gute. Tut mir einen Gefallen, bleibt oder werdet gesund. Das wünscht euch Michael Klein-Luttmer. Tschüssikowski.
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das war für euch Chrissy. Du fehlst mir noch. Gerne mal auf Spotify abschicken. Weiter machen wir mit zu blau böse Jungs. Schöne Grüße nach Köln.

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1: So, weiter machen wir mit Neuvorstellungen. So, acht bei dir. Viel Spaß mit dem aktuellen Song.
2: Wir begrüßen alle Hörer. Heute für euch am Start DJ Schnulli und DJ Feuerherz. Wir wünschen euch viel Spaß.

So, Neuvorstellungen mitgebracht in den Top-Schlagerschart. Shani, Malle, Mädel oder Mädchen. Liebe Grüße und danke für den Mega-Tipp.

Ja, mega toller Song. Gehen wir mal abchecken auf Spotify. Shani mit Malle Mädchen. Jetzt kommt für euch Würzbaum. Sobald der käsige Michael die Tür öffnet, viel Spaß.

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1: Das war für euch gerade Gimme, Z mit Gimme, Gimme. Liebe Grüße. Jetzt kommt für euch Poet mit Herz, David gegen Goliath.

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1: Neuvorstellungen mitgebracht. Ruby, Farben, Braun. Online 4 Lift Remix.

Ja, und sie kommt bald hier in die Ecke. Auf jeden Fall Körnchen drauf und wahrscheinlich auch in der Mörder-Ecke. Jetzt kommt vor euch Jörg Paul, total Chaoten. Liebe Grüße, bleibt gesund, dass wir uns wiedersehen und viel Spaß mit deinem aktuellen Song.

0: Das war für euch hier White Angel, wahre Liebe.
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1: So, und jetzt kommt ein Song, hat White Angel für ihren Sohn, einen Mann geschrieben, für ihren Sohn. Dup, dup, dup.

So, weiter machen wir mit Su. Mehr tanzen, lieben, leben. Viel Spaß mit den Neuvorstellungen aus 4 zu 4 kurz.

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1: Weiter machen wir mit Steffen Jürgens. Nur noch nicht angekommen. Ozi Remix. Neu für euch aus Fiesta Records. Und liebe Grüße.

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1: So, jetzt habe ich für euch mitgebracht: San Ramon.

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1: So, einen neuen Song habe ich gerade bekommen. Die Achsen und Pietro Lombardi, da sehe ich mich. Liebe Grüße, bleibt gesund von Twitter sehen und viel Spaß mit euren aktuellen Songs hier. Neu aus der DJ-Playlist.

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1: Das war für euch aus der DJ-Playlist vom PP. Jetzt kommt für euch Safira. Ich sehe mich. Liebe Grüße, bleibt gesund, dass wir uns wiedersehen. Viel Spaß mit deinem aktuellen Song hier in den Top-Schlager-Charts.

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So, weiter machen wir mit den nächsten Vorstellungen. Robert Pirker ohne die. Viel Spaß.

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0: begrüßen alle Hörer. Heute für euch am Start DJ Schnulli und DJ Feuerherz. Wir wünschen euch viel Spaß.
1: So, als nächstes habe ich für euch mitgebracht René Ulbrich. Samstag und den Titel Papa, neu für euch aus Fiesta Records. Liebe Grüße.

So, jetzt kommt ein neuer Song aus Fiesta Records von Dreves, Vandales und Petri. Irgendwann, irgendwo, irgendwie.

Jawohl, ein toller Song. Von Jolina Dres, die Tochter von Jürgen Dres, Costa Condales und Achim Petri, der Sohn von Wolle Petri. Tolles Duett.

0: So, das war der letzte Song. Das Ganze hier für euch live gewesen aus dem Sendestudio Mörs, euer DJ Schnulli. Das war die Top-Schlagerscharts-Ausgabe 225. Wir hören uns wieder in der nächsten Ausgabe. Ich sag mal, bis dann. Tschö.
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1: Ich sag mal ein Moin Moin an alle Zuhörer und Zuhörerinnen. Für euch hier live von her aus dem Sendestudio Mörs, euer DJ Schnulli. Herzlich willkommen zur neuen Ausgabe der Top Shaka Chart 225. Viele neue Einsteiger sind dabei. Wir standen mal mit Angel und High Fly. Sie stellt sich aber auch selber vor. Viel Spaß.
2: Hallo, ich bin die Angel High Fly aus Berlin. Schön, dass ihr dabei seid. Und jetzt hört ihr meinen Song Herz aus Neon. Viel Spaß dabei.
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1: Hallo liebe Hörer vom Schlagerstar Magazin Radio. Hier ist Marvin Schädle und ihr hört jetzt meinen aktuellen Song hier auf Schlagerstar.

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2: Hallo Hörerinnen und Hörer. Hier sind Nordherz Music and Queen. Wir wünschen euch ganz viel Spaß mit unserem folgenden Song. Einen Lied voller Gefühl.

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2: So, jetzt habe ich was Neues mitgebracht. Dankeschön an dancingcharts.de. Für den neuen Song von Lunara und Kiki Matu, Berlin After Alin, Edition Kiki Matu, Berlin After Alin. Sie stellt sich auch selber vor. Ich sag mal, schöne Grüße an meinen Schatzi Lunara da draußen nach Berlin. Wünsche dir viel Spaß mit deinem aktuellen Mix hier in den Top Schlagerschatz Neuvorstellung. Liebe Grüße.
3: Ich bin Lunara. Meine neue Produktion heißt Durch die Nacht und ich freue mich riesig, dass ihr sie jetzt bei den Top Schlagercharts hören könnt. Ganz viel Spaß beim Zuhören.

0: Anna-Maria Zivkov und Plan A, ihr ganz, ganz neuer Song.
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0: Aber es haben noch mehr Künstler neue Songs und einige davon hören wir gleich in der zweiten Stunde. Zum Beispiel Vincent Groß und Tim Peters, Wolfgang Petri, Jürgen Renfurt ist zurück und auch Markus Wohlfahrt. Dazu gibt es 5 Neuvorstellungen in der volkstümlichen Musikszene, unter anderem mit Petra Böck oder den Fetzgen aus dem Zillertal. Ist noch einiges für euch in petto. Jetzt am Ende dieser ersten Stunde gibt es noch 2 neue Songs, zum Beispiel von dem guten Mike van Hyk. Sorry zu mir selbst. Ja, was hat er denn zu entschuldigen? Wir werden es hören. Und ein Happy End der ersten Stunde gibt es ebenfalls, präsentiert von Angelika Martin. Ihr neuer Song, die Neuvorstellung Nummer 15, heißt eben Happy End. Ja, und dann würde ich euch gerne mal unsere Social-Media-Kanäle ans Herz legen. Geht doch mal rein auf Instagram unter Rallye Schlager oder Facebook unter Schlager Rallye. Einfach Schlager Rallye mal eingeben. Ihr werdet uns finden. Und unsere Homepage sowieso, na klar, schlagerrallye.de. Dort ist übrigens auch immer samstags die Abstimmung aktiv von 0 bis 18 Uhr. Immer dann, wenn auch die Top 30 im Radio läuft. Jetzt laufen die Neuvorstellungen im Radio und hier sind die letzten beiden der ersten Stunde. Hier sind Angelika Martin und Mike van Hyk. Und ich sag, dranbleiben!
2: So.

Gleich geht's weiter mit der besten Schlagermusik. Dranbleiben, dranbleiben. 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

Das war für euch davor Zu Blau, Alles auf die Liebe, davor Manuela Di Pietro und Schluck Schluck. Jetzt hört ihr als nächstes Zu Blau, Nackt auf einem Fahrrad durch die Stadt.

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1: Das war für euch Chrissy. Du fehlst mir noch. Gerne mal auf Spotify abzuschrecken. Weiter machen wir mit zu blau böse Jungs. Schöne Grüße nach Köln

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1: So, weiter machen wir mit Neuvorstellungen. So, acht bei dir. Viel Spaß mit dem aktuellen Song.
2: Wir begrüßen alle Hörer. Heute für euch am Start DJ Schnulli und DJ Feuerherz. Wir wünschen euch viel Spaß.

So, Neuvorstellungen mitgebracht in den Top-Schlagerschal. Shani, Malle, Mädel oder Mädchen. Liebe Grüße und danke für den Mega-Tipp.

Ja, mega toller Song. Gehen wir mal abchecken auf Spotify. Shani mit Malle Mädchen. Jetzt kommt für euch Würzbaum. Okay, Tür. Yeah. Sobald der Michael.

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1: Das war für euch gerade Gimme Z mit Gimme Gimme. Liebe Grüße. Jetzt kommt für euch Poet mit Herz David gegen Goliath.

Neuvorstellungen mitgebracht. Wie? Farben Braun. Online 4 Lift Remix. Viel Spaß!

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1: Ja, sie kommt bald hier in die Ecke. Auf jeden Fall Kölnsche drauf und wahrscheinlich auch in der Mörder-Ecke. Jetzt kommt vor euch Jörg Pauls total Chaoten. Liebe Grüße, bleibt gesund, dass wir uns wiedersehen und viel Spaß mit deinem aktuellen Song.

0: Das war für euch hier White Angel, wahre Liebe.
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1: So, und jetzt kommt ein Song, hat White Angel für ihren Sohn, einen Mann geschrieben, für ihren Sohn. Dup, dup, dup. Viel Spaß!

So, weiter machen wir mit Su. Mehr tanzen, lieben, leben. Viel Spaß mit den Neuvorstellungen aus Fiesta Records.

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1: Weiter machen wir mit Steffen Jürgens. Nur noch nicht angekommen. Ozi Remix. Neu für euch aus Fiesta Records. Und liebe Grüße.

0: Davor war für euch Lauch mit Napf. Das war für euch neu aus Big Town Music. Und das war jetzt mit Get Down.
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0: So, jetzt habe ich für euch mitgebracht San Ramasa.
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0: Komm doch noch rein auf einen Kaffee. Liebe Grüße.

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1: So, einen neuen Song habe ich gerade bekommen. Die Achsen und Petro Lombardi, da sehe ich mich. Liebe Grüße, bleibt gesund, das von Twitter sehen und viel Spaß mit euren aktuellen Songs hier. Neu aus der DJ-Playlist.

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1: Das war für euch aus der DJ-Playlist vom PP. Jetzt kommt für euch Safira. Ich sehe mich. Liebe Grüße, bleibt gesund, dass wir uns wiedersehen. Viel Spaß mit deinem aktuellen Song hier in den Top-Schlager-Charts.

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So, weiter machen wir mit den nächsten Vorstellungen. Robert P. Care ohne die. Viel Spaß!

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0: Grüßen alle Hörer. Heute für euch am Start DJ Schnulli und DJ Feuerherz. Wir wünschen euch viel Spaß.
1: So, als nächstes habe ich für euch mitgebracht René Ulbrich. Und dem Titel Papa, neu für euch aus Fiesta Records. Liebe Grüße.

0: Wiedersehen.
1: So, jetzt kommt ein neuer Song aus Fiesta Records von Dres, Vandales und Petri. Irgendwann, irgendwo, irgendwie.

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1: Oh, das ist für mich das Schönste am ganzen Tag. Eine Badewanne voll Wasser, voller Schaum und ich mittendrin. Ein Stück Seife und ein Waschlappen und dann runter mit dem Dreck. Aber dann gibt es eben noch etwas, was die Badewanne zum schönsten Platz auf der ganzen Welt macht. Könnt ihr euch denken, was das ist? Das ist ein sehr, sehr guter Freund von mir. Ja, mein ganz besonderer Liebling ist das. Mein Quietscheentchen.

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Schönes Wochenende! 31 seconds and we're going for auto sequence start. 10 seconds. 4, 3, 2, 1.

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einen wunderschönen Freitagabend wünsche ich euch allen. Hier ist sie wieder, eure Anne. Mit einer Vertretungssendung. Natürlich für unsere liebe Hanni, die leider heute fehlt.

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Jetzt habe ich hier Brooks Springsteen mit I See In You My Dreams. Dieses Lied widme ich meinem Bruder, der heute 70 Jahre alt geworden wäre.

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Jetzt habe ich jetzt Leben mit Olala in LL. Danach habe ich hier Richie vorbereitet mit Ibu.

Jetzt habe ich hier Pat und Paul. Kennst du die Lüneburger Heide? Und dann habe ich hier Michi Müller mit Heringsdösle.

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Ja, meine Lieben, hiermit endet meine Vertretungssendung. Ich bedanke mich ganz recht herzlich fürs Zuhören. Mich könnt ihr wieder hören morgen Abend ab 18 Uhr.

So, mein letzter Song von Babyboy 67, Schnuller in der Fresse. Das Ganze hier vor euch live gewesen, euer DJ Schnulli aus dem Sendestudio Mörs. Das war die Top-Schlager-Charts, Ausgabe 224. Wir hören uns wieder in der nächsten Ausgabe der Top-Schlager-Charts. Ich genieße jetzt meinen Feierabend. Haut rein. Tschüss.

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0: Und damit hallo und herzlich willkommen zu Feelings, unsere Hommage an die Albumserie Kuschelrock. Heute geht es um die Ausgabe Nummer 5 dieser Serie. Und wer ist da so alles dabei? Das verrät uns Ted.
1: Hallo, in unserer heutigen 5. Ausgabe von Feelings hören wir unter anderem Stevie B, Ronnie Bianco, Vaya Con Dios und Paula Abdul.
0: Ja, und der erste Titel, den wir heute hörten, das war der erste Top 40 Hit in den Charts in Amerika von dem großen Mr. Michael Bolton. Der Titel erreichte dort die Nummer 19, das war im Jahre 87 und da heißt That's What Love Is All About. Und der zweite Hit, der war bei uns erfolgreich. Im Jahre 1989 erreichte immerhin die Nummer 23, aber in Amerika, da war es der 7. Top 10 Hit in Folge für den großen Mr. Richard Marx. Und dieser Hit hier, der handelt von Angel Year.

0: Es war sein 6. Single-Hit in Deutschland und er kam aus seinem Album Repeat Offender. Ein Hit aus dem Jahre 1989. Der große Richard Marx war das mit einem Lied über Angelia.
1: Am 23. September 1991 erschien die 5. Ausgabe der Serie Kuschelrock. Diese Ausgabe wurde insgesamt 4-mal neu aufgelegt, immer mit leichten Veränderungen in der Aufmachung. Die Ausgabe enthielt 36 Titel, mit den Scorpions war auch eine deutsche Formation vertreten, die allerdings Englisch sang. Wie seine Vorgänger erreichte das Album die Spitze der Compilation-Charts und blieb dort für 16 Wochen.
0: Und dies Jahr Nummer 1 Hit aus Amerika, der in Deutschland nur die Nummer 46 belegte, im Jahre 87. Die Gruppe heißt Boston, der Titel Amanda.

Bei uns sagt man Dalli Dalli, in Amerika sagt man Rasch Rasch. Und dieser Titel erreichte dort die Nummer 1. Und das war im Jahre 1991. In unserer Liste der größten Hits aus der Kuschelrock-CD Nummer 5 ist es die Nummer 10, denn bei uns erreichte er immerhin die Nummer 12. Das war Paula Abdul und der Titel, der da heißt Rasch Rasch. Und dies hier war zur Abwechslung mal ein Nummer 1 Hit in den Charts in Großbritannien. Und zwar im Jahre 1990 aus dem Film Days of Thunder. Hier ist die große Maria McKee und ihr Hit heißt Show Me Heaven.

0: Wiederum ein Nummer 1-Hit aus den Charts aus Amerika. Bei uns erreichte der Titel nur die Nummer 12. Und das Ganze ist Musik aus dem Film White Nights. In unserer Liste die Nummer 8. Der große Mr. Lionel Richie und sein Hit heißt Say You, Say Me.
1: Say You, Say Me wurde von Lionel Richie für den Film White Nights die Nacht der Entscheidung geschrieben. Ein Tanzfilm um einen Balletttänzer. Richie erhielt hierfür einen Oscar. Der Titel ist jedoch nicht auf dem Soundtrack-Album des Films enthalten, da die Plattenfirma Motown dagegen war. Er erschien auf Richies Album Dancing on the Ceiling.
0: Und weiter geht's in unserer Liste mit den 10 größten Hits aus der Kuschelrock-CD Nummer 5 mit unserer Nummer 7. Der Titel erreichte die Nummer 11 in den deutschen Singlecharts im Jahre 1990. Es ist der erste Hit für Vaya Con Dios und er wirft die Frage auf: What's a woman?

0: ihr wieder alle dabei seid und es einrichten konntet. Ja, wir feiern heute was ganz Besonderes, oder eher gesagt, die Amerikaner feiern heute komm zu irgendetwas zu Spättag. Warum hat man das gemacht? Man wollte mal den Arbeitgebern beibringen, dass es ja auch ohne uns funktioniert. Nur, wenn ich jetzt zu spät gekommen wäre, würde es dann so hier gerade klingen. Ja, doof, oder? Also, mal gut, dass ich heute Morgen nicht zu spät bin und ihr auch pünktlich da seid.
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0: Naja, sie hat es ja gerade so schön gesungen. Sie ist Schubach, die Nina Chuba. Fucked up. Zusammen mit Mako. Wir sind im geilsten Teil der Woche. Und hier ist sie, eure Weekend-Show, wie jeden Samstag. Mit allem, was ihr für dieses Wochenende braucht. Ja, bring wieder alles mit. Bin bestens vorbereitet. Was heißt, ich bringe alles mit? Natürlich mache ich euch auch an diesem Samstag wieder ein kleines Stück schlauer. Also nur ein kleines Stück. Ne? Erwartet nicht zu viel von mir zum Wochenende. Auch ich bin so ein bisschen im Wochenendmodus. Aber ich mache euch ein bisschen schlauer mit dem Klugscheißerwissen. Album der Woche habe ich für euch wieder am Start. Natürlich bringe ich neue Musik mit, wo ich meine, die gehört vorgestellt. Dann werden wir heute über ein ganz, ganz tolles Thema sprechen, wo ihr wieder gefragt seid, eure Meinung. Und wir werden heute über Top 5 oder über die Top 5 der unnötigsten Essen sprechen. Also wo ich finde, das Essen wurde erfunden, total unnötig, braucht kein Mensch. Und ich habe mir ein paar Innovationen überlegt. Und welche innovativen Innovationen ich mir da ausgedacht habe, das erfahrt ihr später hier bei mir. Und klar, wir werden heute wieder ein ernstes Thema durchsprechen, nämlich es gibt eine Umfrage, eine aktuelle Umfrage zur Kinderarmut in Deutschland. Was die zutage fördert und warum gerade jetzt auch die Politik gefordert ist, darüber sprechen wir auch später hier in eurer Weekend-Show. Und ihr wisst ja, ich bin die heitere und durchaus beliebte Stegreif-Sendung zum Quatschen, Grüßen, Gratulieren, Schwatzen, Blöden oder einfach nur fröhlich sein. Und natürlich interaktives Geschehen ist gern gesehen, gern genommen. Ihr könnt eingreifen in die Show. Macht es euch ganz einfach, nämlich so.
1: WhatsApp direkt ins Studio. 051 36 80 23 835.
0: Das ist sie, die Nummer ins Glück. Und ihr wisst ja, hier antwortet noch der Moderator höchstpersönlich. Ihr lehnt euch zurück, ich schmeiß den Laden. Jetzt mit Musik von Kygo zusammen Conrad. It's Firestone hier in eurer Weekend Show.

10.21 Uhr, hier ist eure Weekend-Show an diesem Samstag. So, ich habe Post bekommen über die beliebt und bekannte WhatsApp-Nummer 05136 80 23 835. Zum einen von der Eli und zum einen von dem lieben Matze, der gerade in Dänemark seine Tochter besucht. Und was vereint diese beiden Nachrichten? Nämlich eins, sie schreiben mir gerade, dass sie am Frühstücken sind. Also ich weiß, ich wollte mich damit neidisch machen. Leider fehlgeschlagen, weil ich bin natürlich gut gestärkt in diese Sendung gegangen. Ich habe schon im Vorfeld gefrühstückt, gab ein bisschen Toast mit Wurst, also zwei Scheiben Toast. Das eine war mit Kochschinken belegt, falls es euch interessiert, und das andere war Geflügelwurst. Mag ich übrigens sehr gerne, aber darüber wollen wir heute gar nicht reden. Natürlich wollen wir heute wieder mal ein Thema der Show reden, und das ist heute, Achtung, was sind eigentlich so die schlechtesten Anmachsprüche, die ihr so kennt? Ja, irgendwann hat man ja uns Männern beim Daten oder auch beim Kennenlernen in die DNA gelegt, dass wir den ersten Schritt machen sollen, und das womöglich mit einem richtig coolen Move. Geiler Anmachspruch, damit wir bei der Dame dann auch gleich punkten. Und dieser erste Move, ja, der kann ja ganz schnell in die Hose gehen, ne? Falscher Spruch und du bist raus, und deswegen hilft sich ja auch heute mal wieder die Weekend Show, ne? Untereinander die Community. Also was sind so die schlechtesten Anmachsprüche, die ihr so kennt, die ihr, wo ihr auch sagt, bloß nicht machen, mit viel Glück kommt da eine Ohrfeige vorbei. Gerne reinschicken, 05136 80 23 835. Also was sind so die absurdesten, blödesten Anmachsprüche, die vielleicht auch schon Bart haben, weil sie so alt sind, wie der zum Beispiel hier: Der Himmel muss geweint haben, als du geboren wurdest, weil er seinen schönsten Stern verlor. Alter Schwede, auf der Schleimspur kannst du ausrutschen. Also, ich suche heute mit euch gemeinsam die schlechtesten Anmachsprüche. Gerne reinschicken per WhatsApp. Ich bin schon wirklich aber sowas von gespannt, ja?

0: Und das hier schieb ich gleich in eure Ohrmuscheln. Aber was für ein Klassiker, oder? Aus den 2000ern. Turn the Tide, lange nicht gehört. Silver sind am Start. Und dann kommt noch was Deutsches, nämlich das hier.
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0: Ja, das ist Mark Forster, Chöre, der sich gerade so ein bisschen verwandelt, weil man sieht ihn jetzt öfter ohne Cappy. Aha, hi Babe.
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0: Und er sagt herzlich willkommen und guten Morgen zu Dales kleiner Flirtschule. Ja, heute Morgen eure Nachrichten, also ihr helft ja die Community, denn wir suchen die schlechtesten Anmachsprüche, die, mit denen man die Frauen gleich in die Flucht schlägt. Und ich bin schon erstaunt darüber, ich habe schon so viele Nachrichten bekommen und dass sich auch viele Frauen melden. Und da denke ich mir immer, meine Güte, was ihr euch alles gefallen lassen müsst. Männer, echt, Message raus an euch. Reißt euch mal zusammen, weil hier von Heike Utz zum Beispiel, hast du Rum dabei? Nee? Dann müssen wir Rum machen. Oder der hier von Dani Pap kam rein. Hey, ich bin vom ADAC und würde dich jetzt gerne abschleppen. Oh, es wird immer schlechter. Sehr geil. Oder von Werner Huber. Deine Augen passen prima zu meiner Bettwäsche. Habt ihr auch noch so schlechtes Material liegen? Gerne herschicken. 0513 6 8023 835. Ihr wisst ja, Sprache oder Text, es geht beides. Jetzt in euren Ohren K7.

Also ich glaube, das ist so ein Song, den kannst du auch noch mit 18er Tür auf dem Kessel mitsingen, ne? Heidi ho. Jetzt kommt noch ein schlechter Schüttelreim. Heidi ho, hier ist die Weekend Show, die macht eure Ohren froh. Ich glaube, ich habe heute Nacht wieder auf der Witzekiste geschlafen. 10.35 Uhr, einen wunderschönen guten Morgen. Danke an Sarah. Sarah, sie kommt aus Emden, sitzt gerade zu Hause auf ihrem Fahrrad, so ein Endlos-Fahrrad, und macht ihr morgendliches Workout und freut sich, dass sie dabei nebenher in den Ohren ihre Kopfhörer hat und die Show laufen lässt und sagt, danke für die geile Mucke. Sehr gerne. Sport können wir natürlich auch hier in der Weekend Show. Absolut kein Thema. Wir machen es nur anders. Ich erzähle ein bisschen was. Und zwar über die erste Fußball-Bundesliga. Gestern Abend gestartet der zweite Spieltag. VfB Stuttgart. Ja, haben zu Hause gespielt gegen die Kölner und haben 4:1 gewonnen. Wir schauen nochmal. Heute Nachmittag 15.30 Uhr wird auch ein bisschen was angepfiffen. Zum einen TSG Hoffenheim zu Hause gegen die Dortmunder. Bayer Leverkusen bekommt es mit Union Berlin zu tun. Borussia Mönchengladbach hat Gäste aus Elversberg. Werder Bremen zu Hause gegen RB Leipzig. Und dann die letzte Partie am Nachmittag SC Paderborn gegen SC Freiburg. Topspiel des Tages heute Abend 18.30 Uhr. Die Schalker zu Hause gegen Bayern München. Und dann morgen wird natürlich auch ein bisschen gekickt. Um 15.30 Uhr spielen dann der Hamburger SV gegen Mainz 05 und die letzte Partie vom zweiten Spieltag bestreiten Eintracht Frankfurt gegen FC Augsburg. Anpfiff für dieses Spiel wäre dann um 17.30 Uhr.

Oh, 10.44 Uhr. Die Weekend Show läuft bei euch. Und ich möchte euch gerne mal eine Nachricht vorlesen, die mich per WhatsApp vor einigen Wochen schon erreicht hat. Kommt von Tanja. Tanja ist zu Hause und zwar in Bonn. Und sie hat seit langem mal wieder einen Serienmarathon hingelegt und einfach mal an einem Wochenende ihre Lieblingsserie von früher durchgesüchtet. Also sie hat zwischendurch mal geschlafen, aber das war auch das höchste aller Gefühle. Und dabei ist ihr aufgefallen, dass der Titelsong aus dieser Serie nirgendwo läuft. Und es geht um Power of Three und der Song heißt How Soon Is Now. Ja, jedoch, ich habe mal ein bisschen recherchiert, Power of Three ist ein fiktiver Gruppenname, der auf Spotify oder anderen Streamingdiensten oder Plattformen genutzt wird für das Cover von How Soon Is Now. Für alle, die es wissen wollen, das Original kommt übrigens aus dem Jahr 1985 von The Smith. Und das wird halt verwendet. Diese spezifische Version wurde von der Band Love Spied Love eingespielt und dient als berühmter Titelsong, und jetzt löse ich auch ihren Serienmarathon auf, nämlich von der Fernsehserie Charmed, zauberhafte Hexen, in der das ja zentrale Konzept der Hexen als die Macht der drei beziehungsweise Power of Three bekannt ist. Und sie wünscht sich diesen Song von mir zurück ins Radio. Und da sind wir, beim lange nicht mehr im Radio gehört zu. Und ihr wisst ja, ich hole eure Musik zurück, die ihr schmerzlich vermisst oder die noch nie irgendwo im Radio lief. Ich bin eure Adresse. Ihr müsst nur eins machen, WhatsApp schicken, ein bisschen Glück haben bei der Auslosung. Und schon könnt ihr dann einmal hier bei mir die Musik bestimmen. Nummer eins Glück, 05136 80 23 835. Und wie gesagt, vielleicht ziehe ich euch und ihr dürft dann schon nächste Woche einen Song zurück ins Radio holen, den ihr wirklich nirgendwo mehr hört. Jetzt aber, How Soon Is Now, Love Spa.

0: Tja, gleich verabschieden wir mal richtig den Sommer 2026 mit Musik von Hein und Klein. Sommer, stay tuned.
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0: Und das gibt's auf der anderen Seite der Nachrichten.
1: Ich find dich scheiße, so scheiße.
0: Der Kult aus den 90er mit Tic-Tac-Toe, ich find dich scheiße. Und aus der Gute-Laune-Abteilung 24K-Magic, das ist Bruno Mars. 11 Uhr durch haben wir's.
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3: Im Studio Tom Husse, schönen guten Morgen. Mit Hochdruck fahndet die Polizei nach einem 48-Jährigen, der für die Anschläge auf Umspannwerke in Deutschland verantwortlich sein soll. Die Wohnung des Mannes in Gevelsberg bei Wuppertal wurde bereits durchsucht. Dabei wurde unter anderem Sprengstoff gefunden. Es gibt mehrere Bekennerschreiben, dazu NRW-Innenminister Reul.
4: Eines der Schreiben enthält sehr genaue technische Details zu der verwandelten Konstruktion, zu den Materialien. So detailliert, dass wir davon ausgehen müssen, dass der Verfasser womöglich etwas mit den Taten zu tun hat. Stand jetzt bewerten wir die Briefe als authentisch.
3: Als Motiv wird der Kampf gegen fossile Energieträger genannt. Wer bei DAZN früher mal saftige Preiserhöhungen schlucken musste, bekommt womöglich Geld zurück. Die Verbraucherzentrale klagt aktuell gegen den Sportstreaming-Dienst. Jetzt gab es die mündliche Verhandlung. Mia Hehn hat die Details.
5: Konkret geht es um Preiserhöhungen 2021 und 2022. Da hatte DAZN die Preise in laufenden Verträgen ohne Zustimmung der Kunden teils verdoppelt. Das halten die Verbraucherschützer für unzulässig. Online kann man jetzt prüfen, ob man mitmachen kann und sich dann noch der Sammelklage anschließen. Ist die Klage erfolgreich, gibt's Geld zurück. Und zwar automatisch, ohne nochmal vor Gericht zu müssen.
3: VW-Betriebsrat und IG Metall zeigen sich vorsichtig erleichtert über die Sparpläne beim Autobauer. Eine Eskalation sei erstmal verhindert. Der Aufsichtsrat hatte die Pläne abgenickt. Weltweit sollen 50.000 Jobs wegfallen.